0: Darüber wird aktuell zumindest beraten. Grund sind die Waldbrände in Kanada. Fabian Hoffmann berichtet.
1: In der kanadischen Provinz Ontario sind aktuell viele Waldbrände außer Kontrolle und der Rauch davon ist in den letzten Tagen bis in die US-Metropolen Chicago und New York gezogen. In Chicago musste schon ein Fußballspiel der US-Profiliga MLS verschoben werden und westlich von New York soll ja das Endspiel steigen. Zuletzt gaben die Behörden die Luftqualität allerdings als ungesund an. Wie sich das bis zum Anpfiff entwickelt, ist noch nicht ganz klar. Das Weiße Haus und die FIFA sind im Austausch, da beobachtet man die Lage ganz genau, heißt es.
0: In der Leihmutterschaftsdebatte will Unionsfraktionschef Spahn vorerst nicht zurücktreten. Er will das nach der Sommerpause in der Fraktion besprechen. Spahn wird Doppelmoral vorgeworfen, weil er mit Hilfe einer Leihmutter in den USA ein Kind gekriegt hat, sich aber für das Leihmutterverbot in Deutschland stark gemacht hatte. Deutschland und Frankreich arbeiten bei der Verteidigung jetzt noch enger zusammen. Die Bundeswehr macht dieses Jahr erstmals bei der Nuklearübung der französischen Armee mit. Auch an anderer Stelle will man die militärische Zusammenarbeit vertiefen. So soll die deutsch-französische Brigade bei NATO-Übungen mitmachen. Bundeskanzler Friedrich Merz sagt, wir stärken die europäische Abschreckung. Und weiter?
2: Unsere Arbeit zwischen Deutschland und Frankreich ist unerlässlich in einer Zeit, in der Russland unsere Sicherheit bedroht, in der die Volksrepublik China unsere Wirtschaft herausfordert und in der die transatlantische Partnerschaft an Selbstverständlichkeit verloren hat.
0: Schlappe für Sachsens Verbraucherschützer. Kunden von Amazon Prime Video müssen erstmal weiter mit Werbeunterbrechungen leben. Das bayerische oberste Landesgericht hat eine Sammelklage abgewiesen. Mehr von Tim Britztrupp.
3: Die Werbeclips wird man also auch in Zukunft nur los, wenn man nochmal rund 3 Euro pro Monat extra abdrückt. Die Verbraucherzentrale Sachsen hatte dagegen geklagt, weil das in ihren Augen eine Verschlechterung der Vertragsbedingungen bedeutet. Tausende Kunden hatten sich angeschlossen. Die Münchner Richter sehen die Sachlage anders. In den Vertragsbedingungen steht demnach nirgends, dass der Dienst werbefrei ist. Die Verbraucherschützer wollen jetzt vor den Bundesgerichtshof ziehen.
0: Sachsen und Sardinien bewerben sich gemeinsam für das europäische Einstein-Teleskop. Die Erklärung ist jetzt unterzeichnet worden, teilte die TU Dresden mit. Nach den Plänen soll die unterirdische Anlage zweigeteilt in der Lausitz und auf Sardinien entstehen. Es gibt aber Konkurrenz aus der Maas-Rhein-Region. 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
5: Im Moment ist alles frei auf den Straßen bei uns in Sachsen. Es gibt keine Staus. Staus und Blitzer immer melden an unsere kostenfreie Hotline 0800 0815 200. Das Wetter im Freistaat. Wolkig ist es gerade und ab und zu kann auch mal ein Schauer dabei sein. Ganz vereinzelt sogar ein Gewitter, vor allem in den Bergen. Die Temperaturen liegen aktuell bei 14 bis 9 Grad. Tagsüber gibt's Sonne und Wolken im Mix. Zwischendurch sind auch mal einzelne Schauer drin. In den Bergen gelegentlich ein Gewitter. Dazu werden es 24 bis 26 Grad.
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2: Um 2.30 Uhr. Ich bin Dirk Justes. Muss das Finale der Fußball-WM am Sonntag verschoben oder verlegt werden? Darüber wird aktuell zumindest beraten. Grund sind die Waldbrände in Kanada. Fabian Hoffmann berichtet.
3: In der kanadischen Provinz Ontario sind aktuell viele Waldbrände außer Kontrolle und der Rauch davon ist in den letzten Tagen bis in die US-Metropolen Chicago und New York gezogen. In Chicago musste schon ein Fußballspiel der US-Profiliga MLS verschoben werden und westlich von New York soll ja das Endspiel steigen. Zuletzt gaben die Behörden die Luftqualität allerdings als ungesund an. Wie sich das bis zum Anpfiff entwickelt, ist noch nicht ganz klar. Das Weiße Haus und die FIFA sind im Austausch, da beobachtet man die Lage ganz genau, heißt es.
2: In der Leihmutterschaftsdebatte will Unionsfraktionschef Spahn vorerst nicht zurücktreten. Er will das nach der Sommerpause in der Fraktion besprechen. Spahn wird Doppelmoral vorgeworfen, weil er mithilfe einer Leihmutter in den USA ein Kind gekriegt hat, sich aber für das Leihmutterverbot in Deutschland stark gemacht hatte. Deutschland und Frankreich arbeiten bei der Verteidigung jetzt noch enger zusammen. Die Bundeswehr macht dieses Jahr erstmals bei der Nuklearübung der französischen Armee mit. Auch an anderer Stelle will man die militärische Zusammenarbeit vertiefen. So soll die deutsch-französische Brigade bei NATO-Übungen mitmachen. Bundeskanzler Friedrich Merz sagt, wir stärken die europäische Abschreckung. Und weiter?
4: Unsere Arbeit zwischen Deutschland und Frankreich ist unerlässlich in einer Zeit, in der Russland unsere Sicherheit bedroht, in der die Volksrepublik China unsere Wirtschaft herausfordert und in der die transatlantische Partnerschaft an Selbstverständlichkeit verloren hat.
2: Schlappe für Sachsens Verbraucherschützer. Kunden von Amazon Prime Video müssen erstmal weiter mit Werbeunterbrechungen leben. Das bayerische oberste Landesgericht hat eine Sammelklage abgewiesen. Mehr von Tim Britztrupp.
5: Die Werbeclips wird man also auch in Zukunft nur los, wenn man nochmal rund 3 Euro pro Monat extra abdrückt. Die Verbraucherzentrale Sachsen hatte dagegen geklagt, weil das in ihren Augen eine Verschlechterung der Vertragsbedingungen bedeutet. Tausende Kunden hatten sich angeschlossen. Die Münchner Richter sehen die Sachlage anders. In den Vertragsbedingungen steht demnach nirgends, dass der Dienst werbefrei ist. Die Verbraucherschützer wollen jetzt vor den Bundesgerichtshof ziehen.
2: Sachsen und Sardinien bewerben sich gemeinsam für das europäische Einstein-Teleskop. Die Erklärung ist jetzt unterzeichnet worden, teilte die TU Dresden mit. Nach den Plänen soll die unterirdische Anlage zweigeteilt in der Lausitz und auf Sardinien entstehen. Es gibt aber Konkurrenz aus der Maas-Rhein-Region. 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
6: Nichts los im Moment, die Straßen in Sachsen sind frei. Staus und Blitzer immer melden an unsere kostenfreie Hotline 0800 0815 200. Das Wetter im Freistaat. Wolkig ist es gerade und ab und zu kann auch mal ein Schauer dabei sein. Ganz vereinzelt sogar ein Gewitter, vor allem in den Bergen. Die Temperaturen liegen aktuell bei 14 bis 9 Grad. Tagsüber gibt's Sonne und Wolken im Mix. Zwischendurch sind auch mal einzelne Schauer drin. In den Bergen gelegentlich ein Gewitter. Dazu werden es 24 bis 26 Grad.
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3: Um 3 Uhr. Ich bin Dirk Justus. Gefährden die Waldbrände in Kanada womöglich das WM-Finale am Sonntag bei New York? Das Weiße Haus und die FIFA beobachten die Lage aktuell genau. Denn der Waldbrandrauch ist bis nach New York gezogen. Die Behörden stuften die Luftqualität zuletzt als ungesund ein. Der Rauch war auch in die US-Metropole Chicago gezogen. Dort musste schon ein Fußballspiel der Profiliga MLS verschoben werden. Unionsfraktionschef Jens Spahn verteidigt seine Entscheidung für eine Leihmutter in den USA. Er sei lange zerrissen gewesen und habe sich schließlich mit seinem Mann dafür entschieden, so Spahn in einem Podcast. Lange hatte Spahn

0: werde ich die Frage, wie es weitergeht, mit der Fraktion natürlich erörtern, wenn wir uns im September wiedersehen.
1: Am Montag kommt das Thema in der CDU-Präsidiumssitzung auf den Tisch. Deutschland und Frankreich rücken noch mehr zusammen. Mit mehr militärischer Zusammenarbeit wollen Berlin und Paris auch mehr Abschreckung erreichen. Unter anderem ist die Bundeswehr dieses Jahr erstmals bei einer Nuklearübung der französischen Armee dabei. Laut Bundeskanzler Friedrich Merz wird ein neuer Weg eingeschlagen und auch durchdacht, mit welchem Mix an Fähigkeiten die gemeinsame Abschreckung in Zukunft weiter gesteigert werden kann. Merz sagt:
2: Die Freundschaft zu Frankreich und unser gemeinsamer Einsatz für ein einiges Europa sind der Kern der deutschen Außenpolitik. Wir zählen auf euch und ihr könnt auf uns zählen. Ihr könnt euch auf uns verlassen.
1: Der Pistolenangreifer von Dresden kommt in die Psychiatrie. Das hat die Ermittlungsrichterin am Dresdner Amtsgericht entschieden. Die Staatsanwaltschaft geht von einer schweren psychischen Erkrankung bei dem Mann aus, der am Mittwoch mit einer Waffe gedroht und womöglich auch gefeuert hatte. Ein Gutachten soll folgen. Powerbanks, E-Zigaretten oder Vapes im Flugzeug. Nach mehreren Akkubränden verschärfen immer mehr Airlines ihre Regeln. Fluggäste dürfen oft höchstens 2 Powerbanks mitnehmen. An Bord sind Laden und Nutzen häufig verboten. Grundsätzlich gilt: Akkus nie ins Aufgabegepäck. So Luisa Liebold von der Bundespolizeiinspektion in Leipzig.
3: Die Powerbanks müssen unbedingt ins Handgepäck, da es ansonsten zu einer Brandgefahr an Bord kommen kann. Und so kann man das Ganze einfach besser kontrollieren, wenn das direkt mit in der Kabine ist, beim Sicherheitspersonal der jeweiligen Airline.
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5: Nichts los im Moment, die Straßen in Sachsen sind frei. Staus und Blitzer immer melden an unsere kostenfreie Hotline 0800 0815 200. Das Wetter im Freistaat. Wolkig ist es gerade und ab und zu kann auch mal ein Schauer dabei sein. Ganz vereinzelt sogar ein Gewitter, vor allem in den Bergen. Die Temperaturen liegen aktuell bei 14 bis 9 Grad. Tagsüber gibt's Sonne und Wolken im Mix. Zwischendurch sind auch mal einzelne Schauer drin. In den Bergen gelegentlich ein Gewitter. Dazu werden es 24 bis 26 Grad.
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1: Um 3.30 Uhr, ich bin Dirk Justes. Gefährden die Waldbrände in Kanada womöglich das WM-Finale am Sonntag bei New York? Das Weiße Haus und die FIFA beobachten die Lage aktuell genau. Denn der Waldbrandrauch ist bis nach New York gezogen. Die Behörden stuften die Luftqualität zuletzt als ungesund ein. Der Rauch war auch in die US-Metropole Chicago gezogen. Dort musste schon ein Fußballspiel der Profiliga MLS verschoben werden. Unionsfraktionschef Jens Spahn verteidigt seine Entscheidung für eine Leihmutter in den USA. Er sei lange zerrissen gewesen und habe sich schließlich mit seinem Mann dafür entschieden, so Spahn in einem Podcast. Lange hatte Spahn das Leihmutterschaftsverbot in Deutschland befürwortet. Daher wird ihm jetzt Doppelmoral vorgeworfen und auch aus der eigenen Partei kommen Rücktrittsforderungen. Dazu sagt Spahn:
2: Ich weiß, dass viele in der Partei sich natürlich vor Ort erklären müssen, ihren Fraktionsvorsitzenden erklären müssen, meine Entscheidung. Und deswegen werde ich die Frage, wie es weitergeht, mit der Fraktion natürlich erörtern, wenn wir uns im September wiedersehen.
1: Am Montag kommt das Thema in der CDU-Präsidiumssitzung auf den Tisch. Deutschland und Frankreich rücken noch mehr zusammen. Mit mehr militärischer Zusammenarbeit wollen Berlin und Paris auch mehr Abschreckung erreichen. Unter anderem ist die Bundeswehr dieses Jahr erstmals bei einer Nuklearübung der französischen Armee dabei. Laut Bundeskanzler Friedrich Merz wird ein neuer Weg eingeschlagen und auch durchdacht, mit welchem Mix an Fähigkeiten die gemeinsame Abschreckung in Zukunft weiter gesteigert werden kann. Merz sagt:
3: Die Freundschaft zu Frankreich und unser gemeinsamer Einsatz für ein einiges Europa sind der Kern der deutschen Außenpolitik. Wir zählen auf euch und ihr könnt auf uns zählen. Ihr könnt euch auf uns verlassen.
1: Der Pistolenangreifer von Dresden kommt in die Psychiatrie. Das hat die Ermittlungsrichterin am Dresdner Amtsgericht entschieden. Die Staatsanwaltschaft geht von einer schweren psychischen Erkrankung bei dem Mann aus, der am Mittwoch mit einer Waffe gedroht und womöglich auch gefeuert hatte. Ein Gutachten soll folgen. Powerbanks, E-Zigaretten oder Vapes im Flugzeug. Nach mehreren Akkubränden verschärfen immer mehr Airlines ihre Regeln. Fluggäste dürfen oft höchstens 2 Powerbanks mitnehmen. An Bord sind Laden und Nutzen häufig verboten. Grundsätzlich gilt: Akkus nie ins Aufgabegepäck. So Luisa Liebold von der Bundespolizeiinspektion in Leipzig.
4: Die Powerbanks müssen unbedingt ins Handgepäck, da es ansonsten zu einer Brandgefahr an Bord kommen kann. Und so kann man das Ganze einfach besser kontrollieren, wenn das direkt mit in der Kabine ist, beim Sicherheitspersonal der jeweiligen Airline.
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5: Im Moment ist alles frei auf den Straßen bei uns in Sachsen. Es gibt keine Staus. Staus und Blitzer immer melden an unsere kostenfreie Hotline 0800 0815 200. Das Wetter im Freistaat. Wolkig ist es gerade und ab und zu kann auch mal ein Schauer dabei sein. Ganz vereinzelt sogar ein Gewitter, vor allem in den Bergen. Die Temperaturen liegen aktuell bei 14 bis 9 Grad. Tagsüber gibt's Sonne und Wolken im Mix. Zwischendurch sind auch mal einzelne Schauer drin. In den Bergen gelegentlich ein Gewitter. Dazu werden es 24 bis 26 Grad.
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3: Um 4 Uhr. Ich bin Dirk Justus. Muss das Finale der Fußball-WM am Sonntag verschoben oder verlegt werden? Darüber wird aktuell zumindest beraten. Grund sind die Waldbrände in Kanada. Fabian Hoffmann berichtet.
4: In der kanadischen Provinz Ontario sind aktuell viele Waldbrände außer Kontrolle und der Rauch davon ist in den letzten Tagen bis in die US-Metropolen Chicago und New York gezogen. In Chicago musste schon ein Fußballspiel der US-Profiliga MLS verschoben werden und westlich von New York soll ja das Endspiel steigen. Zuletzt gaben die Behörden die Luftqualität allerdings als ungesund an. Wie sich das bis zum Anpfiff entwickelt, ist noch nicht ganz klar. Das Weiße Haus und die FIFA sind im Austausch, da beobachtet man die Lage ganz genau, heißt es.
3: Unionsfraktionschef Spahn verteidigt seine Entscheidung für eine Leihmutter in den USA. Er sei lange zerrissen gewesen und habe sich schließlich mit seinem Mann dafür entschieden, so Spahn in einem Podcast. Lange hatte Spahn das Leihmutterschaftsverbot in Deutschland befürwortet, daher wird ihm jetzt Doppelmoral vorgeworfen. Künstliche Intelligenz spielt bei vielen im Alltag und im Job eine immer größere Rolle. Was mit KI inzwischen alles möglich ist, das demonstrieren Startups und Tech-Konzerne aktuell auf einer Konferenz in Shanghai. Auch deutsche Unternehmen setzen immer mehr auf KI in vielen Bereichen, so Lucy Zachowski von Bitkom.
5: Das kann auch sein, irgendwie E-Mails oder Standardanfragen zu beantworten oder selbst auch Telefonanfragen vorzufiltern. Im Weiteren wird auch im Marketing und der Kommunikation viel KI benutzt und quasi auf dem dritten Platz auch in der Forschung und Entwicklung, um schneller an Ergebnisse zu kommen und auch den Prozess zu verschlanken.
3: Schlappe für Sachsens Verbraucherschützer. Kunden von Amazon Prime Video müssen erstmal weiter mit Werbeunterbrechungen leben. Das bayerische oberste Landesgericht hat eine Sammelklage abgewiesen. Mehr von Tim Britztrupp.
6: Die Werbeclips wird man also auch in Zukunft nur los, wenn man nochmal rund 3 Euro pro Monat extra abdrückt. Die Verbraucherzentrale Sachsen hatte dagegen geklagt, weil das in ihren Augen eine Verschlechterung der Vertragsbedingungen bedeutet. Tausende Kunden hatten sich angeschlossen. Die Münchner Richter sehen die Sachlage anders. In den Vertragsbedingungen steht demnach nirgends, dass der Dienst werbefrei ist. Die Verbraucherschützer wollen jetzt vor den Bundesgerichtshof ziehen.
3: Sachsen und Sardinien bewerben sich gemeinsam für das europäische Einstein-Teleskop. Die Erklärung ist jetzt unterzeichnet worden, teilte die TU Dresden mit. Nach den Plänen soll die unterirdische Anlage zweigeteilt in der Lausitz und auf Sardinien entstehen. Es gibt aber Konkurrenz aus der Maas-Rhein-Region. 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
7: Nichts los im Moment, die Straßen in Sachsen sind frei.

0: Tagsüber gibt es Sonne und Wolken im Mix. Zwischendurch sind auch mal einzelne Schauer drin. In den Bergen gelegentlich ein Gewitter. Dazu werden es 24 bis 26 Grad.
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2: Um 4.30 Uhr, ich bin Dirk Justes. Muss das Finale der Fußball-WM am Sonntag verschoben oder verlegt werden? Darüber wird aktuell zumindest beraten. Grund sind die Waldbrände in Kanada. Fabian Hoffmann berichtet.
3: In der kanadischen Provinz Ontario sind aktuell viele Waldbrände außer Kontrolle und der Rauch davon ist in den letzten Tagen bis in die US-Metropolen Chicago und New York gezogen. In Chicago musste schon ein Fußballspiel der US-Profiliga MLS verschoben werden und westlich von New York soll ja das Endspiel steigen. Zuletzt gaben die Behörden die Luftqualität allerdings als ungesund an. Wie sich das bis zum Anpfiff entwickelt, ist noch nicht ganz klar. Das Weiße Haus und die FIFA sind im Austausch, da beobachtet man die Lage ganz genau, heißt es.
2: Unionsfraktionschef Spahn verteidigt seine Entscheidung für eine Leihmutter in den USA. Er sei lange zerrissen gewesen und habe sich schließlich mit seinem Mann dafür entschieden, so Spahn in einem Podcast. Lange hatte Spahn das Leihmutterschaftsverbot in Deutschland befürwortet, daher wird ihm jetzt Doppelmoral vorgeworfen. Künstliche Intelligenz spielt bei vielen im Alltag und im Job eine immer größere Rolle. Was mit KI inzwischen alles möglich ist, das demonstrieren Startups und Tech-Konzerne aktuell auf einer Konferenz in Shanghai. Auch deutsche Unternehmen setzen immer mehr auf KI in vielen Bereichen, so Lucy Zachowski von Bitkom.
4: Das kann auch sein, irgendwie E-Mails oder Standardanfragen zu beantworten oder selbst auch Telefonanfragen vorzufiltern. Im Weiteren wird auch im Marketing und der Kommunikation viel KI benutzt und quasi auf dem dritten Platz auch in der Forschung und Entwicklung, um schneller an Ergebnisse zu kommen und auch den Prozess zu verschlanken.
2: Schlappe für Sachsens Verbraucherschützer. Kunden von Amazon Prime Video müssen erstmal weiter mit Werbeunterbrechungen leben. Das bayerische oberste Landesgericht hat eine Sammelklage abgewiesen. Mehr von Tim Britztrupp.
5: Die Werbeclips wird man also auch in Zukunft nur los, wenn man nochmal rund 3 Euro pro Monat extra abdrückt. Die Verbraucherzentrale Sachsen hatte dagegen geklagt, weil das in ihren Augen eine Verschlechterung der Vertragsbedingungen bedeutet. Tausende Kunden hatten sich angeschlossen. Die Münchner Richter sehen die Sachlage anders. In den Vertragsbedingungen steht demnach nirgends, dass der Dienst werbefrei ist. Die Verbraucherschützer wollen jetzt vor den Bundesgerichtshof ziehen.
2: Sachsen und Sardinien bewerben sich gemeinsam für das europäische Einstein-Teleskop. Die Erklärung ist jetzt unterzeichnet worden, teilte die TU Dresden mit. Nach den Plänen soll die unterirdische Anlage zweigeteilt in der Lausitz und auf Sardinien entstehen. Es gibt aber Konkurrenz aus der Maas-Rhein-Region. 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
6: Nichts los im Moment, die Straßen in Sachsen sind frei. Staus und Blitzer immer melden an unsere kostenfreie Hotline 0800 0815 200. Das Wetter im Freistaat. Wolkig ist es gerade und ab und zu kann auch mal ein Schauer dabei sein. Ganz vereinzelt sogar ein Gewitter, vor allem in den Bergen. Die Temperaturen liegen aktuell bei 14 bis 9 Grad. Tagsüber gibt's Sonne und Wolken im Mix. Zwischendurch sind auch mal einzelne Schauer drin. In den Bergen gelegentlich ein Gewitter. Dazu werden es 24 bis 26 Grad.
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3: Um 5 Uhr, ich bin Dirk Justes. Gefährden die Waldbrände in Kanada womöglich das WM-Finale am Sonntag bei New York? Das Weiße Haus und die FIFA beobachten die Lage aktuell genau. Denn der Waldbrandrauch ist bis nach New York gezogen. Die Behörden stuften die Luftqualität zuletzt als ungesund ein. Der Rauch war auch in die US-Metropole Chicago gezogen. Dort musste schon ein Fußballspiel der Profiliga MLS verschoben werden. Unionsfraktionschef Jens Spahn verteidigt seine Entscheidung für eine Leihmutter in den USA. Er sei lange zerrissen gewesen und habe sich schließlich mit seinem Mann dafür entschieden, so Spahn in einem Podcast. Lange hatte Spahn das Leihmutterschaftsverbot in Deutschland befürwortet. Daher wird ihm jetzt Doppelmoral vorgeworfen und auch aus der eigenen Partei kommen Rücktrittsforderungen. Dazu sagt Spahn:
4: Ich weiß, dass viele in der Partei sich natürlich vor Ort erklären müssen, ihren Fraktionsvorsitzenden erklären müssen, meine Entscheidung. Und deswegen werde ich die Frage, wie es weitergeht, mit der Fraktion natürlich erörtern, wenn wir uns im September wiedersehen.
3: Am Montag kommt das Thema in der CDU-Präsidiumssitzung auf den Tisch. Deutschland und Frankreich rücken noch mehr zusammen. Mit mehr militärischer Zusammenarbeit wollen Berlin und Paris auch mehr Abschreckung erreichen. Unter anderem ist die Bundeswehr dieses Jahr erstmals bei einer Nuklearübung der französischen Armee dabei. Laut Bundeskanzler Friedrich Merz wird ein neuer Weg eingeschlagen und auch durchdacht, mit welchem Mix an Fähigkeiten die gemeinsame Abschreckung in Zukunft weiter gesteigert werden kann. Merz sagt:
5: Die Freund-

0: Ermittlungsrichterin am Dresdner Amtsgericht entschieden. Die Staatsanwaltschaft geht von einer schweren psychischen Erkrankung bei dem Mann aus, der am Mittwoch mit einer Waffe gedroht und womöglich auch gefeuert hatte. Ein Gutachten soll folgen. Am Wochenende steigt am Leipziger Stadthafen ein Fest mit Streetfood, Musik und Familienaktionen. Der Eintritt ist frei. Die Stadt hat fast 16 Millionen Euro in das Gelände investiert. Wie es in den ersten Wochen nach der Eröffnung ankommt, sagte uns Stadthafen-Geschäftsführer Dirk Therichen.
1: Es wird sehr, sehr gut angenommen und wir glauben schon, dass wir viele, viele Gäste und viele, viele Touristen auch aus dem Umland hier begrüßen werden. Das ist wirklich eine wunderbare mediterrane Atmosphäre. Ich glaube, es ist eine große Attraktion und etwas, was Leipzig auch nochmal ein ganzes Stück lebenswerter macht.
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3: Nichts los im Moment, die Straßen in Sachsen sind frei. Staus und Blitzer immer melden an unsere kostenfreie Hotline 0800 0815 200. Das Wetter im Freistaat. Wolkig geht's in den Morgen und ab und zu kann auch mal ein Schauer runterkommen. Später bleibt's bei Sonne und Wolken. In den Bergen kann's vereinzelt auch mal krachen. Insgesamt wird's wärmer. Die Höchstwerte liegen bei 24 bis 26 Grad. Zum Abend wird's dann meist trocken. Morgen wieder viele Wolken, ab und zu Schauer, maximal 22 Grad.
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2: Nichts los im Moment, die Straßen in Sachsen sind frei. Staus und Blitzer immer melden an unsere kostenfreie Hotline 0800 0815 200. Das Wetter im Freistaat. Wolkig geht's in den Morgen und ab und zu kann auch mal ein Schauer runterkommen. Später bleibt's bei Sonne und Wolken. In den Bergen kann's vereinzelt auch mal krachen. Insgesamt wird's wärmer. Die Höchstwerte liegen bei 24 bis 26 Grad. Zum Abend wird's dann meist trocken. Morgen wieder viele Wolken, ab und zu Schauer, maximal 22 Grad.
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2: Um 6 Uhr, ich bin Sönke Röhling. In der Leihmutterschaftsdebatte wächst der Druck auf Unionsfraktionschef Spahn. Jetzt wird er von seinem Parteikollegen, dem Familienstaatssekretär Michael Brandt, für seine Entscheidung scharf kritisiert. Dirk Justes.
3: Was Jens Spahn hier getan hat, ist eine echte Zumutung und unglaubwürdig. Das muss man so klar sagen, schreibt der CDU-Mann in einem Gastbeitrag für die Fuldaer Zeitung. Spahn habe zwar nicht formal, aber moralisch klaren Rechtsbruch begangen, kritisierte Brandt. Darüber müsse in aller Konsequenz geredet werden und auch in aller Klarheit. Auch andere Parteikollegen werfen Spahn Doppelmoral vor, weil er sich lange für das Leihmutterschaftsverbot in Deutschland ausgesprochen hat. Es gibt auch Rücktrittsforderungen.
2: Deutschland und Frankreich wollen bei der Verteidigung noch enger zusammenarbeiten. Die Bundeswehr macht in diesem Jahr erstmals bei einer Nuklearübung der französischen Armee mit. Außerdem soll sich die deutsch-französische Brigade an NATO-Übungen beteiligen. Bundeskanzler Merz sagt, man stärke damit die europäische Abschreckung. Und weiter?
4: Unsere Arbeit zwischen Deutschland und Frankreich ist unerlässlich in einer Zeit, in der Russland unsere Sicherheit bedroht, in der die Volksrepublik China unsere Wirtschaft herausfordert und in der die transatlantische Partnerschaft an Selbstverständlichkeit verloren hat.
2: Wirtschaftsministerin Reiche rudert bei ihren umstrittenen Plänen für die neuen Energiegesetze zurück. Neue Anlagen sollen bei Netzengpässen nicht mehr entschädigungslos abgeschaltet werden. Kleine Solaranlagen sollen anders als geplant vorerst 3 Jahre weiter eine Einspeisevergütung bekommen, wenn auch weniger als bisher. In der Straße von Hormuz sind 2 Öltanker laut iranischen Revolutionsgarden auf Minen aufgefahren und explodiert. Auf beiden Schiffen brachen Feuer aus, berichtet eine staatliche iranische Nachrichtenagentur. Zu möglichen Opfern und zur Herkunft der Tanker gibt es noch keine Angaben. Muss das Finale der Fußball-WM morgen verschoben oder verlegt werden? Darüber wird aktuell zumindest beraten. Grund sind die Waldbrände in Kanada. Fabian Hoffmann berichtet.
5: In der kanadischen Provinz Ontario sind aktuell viele Waldbrände außer Kontrolle und der Rauch davon ist in den letzten Tagen bis in die US-Metropolen Chicago und New York gezogen. In Chicago musste schon ein Fußballspiel der US-Profiliga MLS verschoben werden und westlich von New York soll ja das Endspiel steigen. Zuletzt gaben die Behörden die Luftqualität allerdings als ungesund an. Wie sich das bis zum Anpfiff entwickelt, ist noch nicht ganz klar. Das Weiße Haus und die FIFA sind im Austausch, da beobachtet man die Lage ganz genau, heißt es.
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6: Auf der A14 Halle Richtung Leipzig liegen zwischen Halle-Peißen und Halle-Ost Reifenteile auf der Autobahn. Staus und Blitzer immer melden an unsere kostenfreie Hotline 0800 0815 200. Das Wetter im Freistaat. Wolkig geht's in den Morgen und ab und zu kann auch mal ein Schauer runterkommen. Später bleibt's bei Sonne und Wolken. In den Bergen kann's vereinzelt auch mal krachen. Insgesamt wird's wärmer. Die Höchstwerte liegen bei 24 bis 26 Grad. Zum Abend wird's dann meist trocken. Morgen wieder viele Wolken, ab und zu Schauer, maximal 22 Grad.
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6: In Leipzig sind in der Innenstadt wegen des CSD heute mehrere Straßen gesperrt. Staus und Blitzer immer melden an unsere kostenfreie Hotline 0800 0815 200. Das Wetter im Freistaat. Wolkig geht's in den Morgen und ab und zu kann auch mal ein Schauer runterkommen. Später bleibt's bei Sonne und Wolken. In den Bergen kann's vereinzelt auch mal krachen. Insgesamt wird's wärmer. Die Höchstwerte liegen bei 24 bis 26 Grad. Zum Abend wird's dann meist trocken. Morgen wieder viele Wolken, ab und zu Schauer, maximal 22 Grad.
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4: Um 7 Uhr. Ich bin Sönke Röhling. In Leipzig werden heute tausende Menschen zum CSD erwartet. Los geht's mit der Demo um 11.30 Uhr. Dann sind in der Stadt auch Straßen gesperrt. Mehr von Benno Hille.
5: Die Route führt vom Augustusplatz über den Johannesplatz und vorbei am Uniklinikum zurück in die Innenstadt. Allein bei dem Umzug erwarten die Veranstalter rund 20.000 Menschen. Ab 16 Uhr gibt es ein Straßenfest auf dem Augustusplatz und am Abend noch Partys und einen Pride-Ball. Die Veranstaltungen heute sind Höhepunkt der CSD-Woche. Sie soll ein Zeichen für eine vielfältige Gesellschaft, für Menschenrechte und für Demokratie setzen. In der Innenstadt und im Zentrum Süd wird es weitreichende Verkehrseinschränkungen geben.
4: Derzeit werfen Hubschrauber über sächsischen Wäldern wieder Kalk ab. Grund: der saure Regen in den 80er Jahren belastet die Wälder bis heute und der Kalk macht die Böden wieder gesünder. Einzelne Waldstücke werden dafür in den nächsten Tagen kurz gesperrt. In diesem Jahr vor allem im Erzgebirge und der sächsischen Schweiz. Unionsfraktionschef Spahn verteidigt seine Entscheidung für eine Leihmutter in den USA. Er sei lange zerrissen gewesen und habe sich schließlich mit seinem Mann dafür entschieden, so Spahn in einem Podcast. Lange hatte er das Verbot von Leihmutterschaften in Deutschland befürwortet. Daher wird ihm jetzt Doppelmoral vorgeworfen. Auch aus der eigenen Partei kommen Rücktrittsforderungen. Dazu sagte Spahn:
6: Ich weiß, dass viele in der Partei sich natürlich vor Ort erklären müssen, ihren Fraktionsvorsitzenden erklären müssen, meine Entscheidung. Und deswegen werde ich die Frage, wie es weitergeht, mit der Fraktion natürlich erörtern, wenn wir uns im September wiedersehen.
4: Am Montag kommt das Thema bereits in der CDU-Präsidiumssitzung auf den Tisch. In der Straße von Hormuz sind zwei Öltanker laut iranischen Revolutionsgarden auf Minen aufgefahren und explodiert. Auf beiden Schiffen brachen Feuer aus, berichtet eine staatliche iranische Nachrichtenagentur. Zu möglichen Opfern und zur Herkunft der Tanker gibt es noch keine Angaben. Die SPD lässt beim Thema Steuererhöhungen nicht locker. Generalsekretär Klüssendorf kündigte in der Neuen Osnabrücker Zeitung eine harte Auseinandersetzung mit der Union um die Rückkehr der Vermögensteuer an. Und auch für eine höhere Erbschaftssteuer will er sich weiter stark machen. Muss das Finale der Fußball-WM morgen verschoben oder verlegt werden? Diese Frage beschäftigt gerade das Weiße Haus und die FIFA. Grund sind die Waldbrände in Kanada. Der Rauch davon ist bis nach New York gezogen. Dort soll ja das Endspiel steigen. Zuletzt gaben die Behörden die Luftqualität allerdings als ungesund an. 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
7: Der RSA-Verkehrsreport. Eine Minute nach um 7 haben wir es und wir schauen auf die A9 Berlin Richtung Nürnberg. Zwischen Halle und Wiedemar liegen Reifenteile auf der linken Spur. Und in der Leipziger Innenstadt wird es heute ein bisschen klemm. Da ist nämlich der CSD und da sind mehrere Straßen gesperrt. Außerdem Staus und Blitzer irgendwo gesehen? Dann gerne her damit. Kostenfrei unter unserer 0800 0815 200. Das RSA-Wetter und da weißt du einfach gar nicht, was du anziehen sollst. Ich kann euch sagen, ihr könnt locker mit dem T-Shirt raus, aktuell bei 18, in Görlitz sogar schon 20 Grad. Andererseits, wenn eine kleine Husche um die Ecke kommt, also ein kleiner Windhauch, dann ist schon wieder frisch. Regenschirm müsst ihr trotzdem auch im Anschlag haben. Es kommen noch ein paar letzte Schauer jetzt am Vormittag runter und dann wird es aber erstmal ein schöner, lockerer Sonne-Wolken-Mix bei bis zu 25 Grad. Abends erst kommen dann noch mal ein paar Schauer um Vogtland und Erzgebirge dazu.
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und um 11. 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Jetzt starten wir aber erstmal ganz gemütlich rein in unseren Samstag mit Depeche Mode, jetzt bei ERSA.

startet gut in euer Wochenende. Das ist RSA am Samstag, 7:10 haben wir es. Schönen guten Morgen. Was steht bei euch gerade an? Kaffee kochen, Tiere füttern, seid ihr vielleicht schon auf Arbeit? Lasst gern mal hören hier unter der 0341 39374 mal die 8. Bei mir gibt's ja wie immer erstmal Käffchen und dazu mehr Musik aus den 80ern. Wir brauchen ja auch noch was zum Munterwerden, ne? Joy, jetzt mit Touch by Touch bei RSA.

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0: Bei den Klapperts. Ihr hört RSA am Samstag. Schönen guten Morgen zusammen. Im Naturschutztierpark Görlitz wird nächste Woche eine neue Storchenausstellung eröffnet. Und für eure Enkel gibt's da jede Menge Spiel, Spaß und freien Eintritt. Kathi Sommer, ihr macht das Wissen über Störche ja wortwörtlich greifbar mit eurem Storchenteichspiel.
1: Da kann man sich dann mal fühlen wie ein Storch und kann mal probieren, wie es denn ist, mit so einem Schnabel nach Tieren zu greifen. Wir haben das nachgebildet, so ein Schnabel, und da können die Kinder mit ihren Fingern rein und können dann wirklich etwas aus dem Teich rausgreifen. So kann man sich mal fühlen wie ein Storch.
0: Ja, und ihr habt ja auch noch einen Malwettbewerb ins Leben gerufen. Alle Kinder, die ein Storchenbild malen, was ich in der Tatsache gar nicht so leicht finde, aber die Kids sind ja kreativ, ne? Ja, und die können sich dann auf tolle Preise freuen. Abgabe ist am kommenden Mittwoch, genau zum Start der neuen Ausstellung. Bis wann nochmal genau müssen die Kids das Bild abgeben?
1: Unbedingt muss das Bild bis 12 Uhr an der Tierparkkasse abgegeben werden. Dann bekommt man freien Eintritt und nimmt an der Auslosung der Preise teil.
0: Na, das sollte doch klappen. Und dann viel Spaß im Naturschutztierpark Görlitz und jetzt schon mal ganz viel Spaß beim Zusammenstörchemalen.
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0: So geht Wachwerden. Jetzt haben wir es 7:35. Ihr hört RSA am Samstag. Gleich gibt's hier Robert Miles, Fable. Das ist nochmal richtig Koffein für die Ohren. Und auch für die, die noch ein bisschen im Bett kuscheln wollen, habe ich genau das Richtige dabei. Joe Cocker mit Jennifer Warnes, Up Where We Belong. 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
0: Der RSA-Verkehrsreport. In 2 Minuten haben wir es 7:30. In Sachsen sind die Straßen gerade frei geworden. Nur plant bitte ein, wenn ihr heute in Leipzig unterwegs seid. In der Innenstadt ist der Christopher Street Day und dadurch sind da mehrere Straßen gesperrt. Da gibt es auch ein paar Umleitungen. Und Staus und Blitzer könnt ihr hier natürlich auch immer melden. Geht kostenfrei unter der 0800 0815 200. Das RSA-Wetter hat einfach alles dabei. Ein paar Regenschauer können jetzt vor allem am Vormittag noch ein bisschen runterkommen, aber die ziehen auch schon ganz gut ab. Und dann genießen wir erstmal einen lockeren Sonne-Wolken-Mix bei bis zu 25 Grad. Ein bisschen Wind ist noch dabei und auch abends kommen dann noch mal ein paar Schauer dazu, vor allem im Vogtland und im Erzgebirge.
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0: Dresden sucht jetzt eure schrecklich schönsten Urlaubsfotos. Also genau die Schnappschüsse, auf denen alles schief ging. Wie ihr mit euren Urlaubspannen ins Museum kommt und sogar eine neue Reise gewinnen könnt, das hört ihr hier in 10 Minuten. Schönen guten Morgen, ihr Lieben. Auf, dass der Kaffee jetzt heiß und der Arbeitsweg nicht nass wird. Heartbreaker jetzt bei RSA.

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2: Es grüßt Cindy aus dem Erzgebirge. Und zurzeit verbringen wir unseren Urlaub noch daheim. Aber mit eurer Extrakohle muss das nicht sein. Das Meer, das rauscht, die Möwen rufen. Endlich bald können wir an die Ostsee cruisen.
0: Vielen lieben Dank, liebe Cindy, für deinen schönen Urlaubsreim. Ja, und damit bist du natürlich drin im Lostopf für die 500 Euro Urlaubszuschuss. Und ich wünsche dir jetzt schon mal einen richtig tollen Start in deinen Urlaub und eine dufte Zeit da. Ja, und ihr könnt ja auch mal einfach losreimen. Jetzt am Wochenende einfach mal ein paar Minuten dafür nehmen. Und dann schickt ihr uns euren Urlaubsreim als Sprachnachricht an die 0341 3937 4x8. Das macht auch richtig Spaß, wenn man gerade auf der Fahrt ist an die Ostsee. Nur einfach mal mit der Familie zusammen loslegen und den nächsten RSA-Urlaubsreim hört ihr dann am Montag wieder bei unserem Muntermacher Neumi.
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0: Na und damit es auch gut rollt auf der Fahrt an die Ostsee, habe ich jetzt für euch John Parr, St. Elmo's Fire, das ist RSA. Hier bekommt er mehr Musik aus den 80ern.

0: Das ist die Musik, wenn Schatzi dich mit einem Kaffee weckt. Schönen Start in euren Samstag, hier ist RSA. Kramt eure schrecklich schönsten Urlaubsfotos raus, denn das Verkehrsmuseum in Dresden sucht jetzt gerade Urlaubsfotos, auf denen einfach alles schiefgegangen ist. Stimmt's, Dr. Michael Vogt?
1: Es geht hier weniger um den klassischen Sonnenuntergang als das besondere Erlebnis. Deswegen haben wir das auch genannt, mein schrecklich schönstes Reisefoto. Die Handtasche wird geklaut, einer hat das fotografiert, der ist dann wiedergefunden worden und dann nachher gab es dann zwei Handtaschen oder so. Witzige Sachen, die man erlebt hat oder auch ganz fürchterliche. Das Hotel wird gerade gebaut und das ist ja ganz, ganz schlimm. Am Ende stellt sich raus, war gar nicht mein Hotel. Irgendwie so Verbindung zwischen schön und schrecklich, das würde uns interessieren und es gibt dann hier im Verkehrsmuseum auch eine Jury und zum anderen werden ja auch noch Preise hier ja ausgelobt, die dann die Besten dann nochmal extra behalten.
0: Also los, mitmachen kann jeder ab 16 Jahren bis Ende August und mit etwas Glück landet ihr dann im Museum. Jetzt für euch Undercover mit Baker Street bei RSA.

0: streicheln, das können wir, oder? Ihr hört RSA am Samstag. Schönen guten Morgen zusammen. 3 vor 8 haben wir's. Und das heißt, gleich geht's wieder richtig los im Wochenenddienst. Und da startet ihr perfekt durch mit Ronan Keating, Life is a Rollercoaster. Und für die gute Laune, Modern Talking dabei, Geronimo's Cadillac. 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
1: Um 8 Uhr. Ich bin Sönke Röhling. Derzeit sind einzelne Waldstücke in Sachsen zeitweise für Besucher gesperrt. Der Grund? Sachsenforst wirft aus Hubschraubern Kalk ab, um die Bodenqualität zu verbessern. Der Wald ist noch vom sauren Regen in den 80er Jahren belastet. Marco Horn von Sachsenforst sagte uns dazu.
2: Das Positive ist ja, dass wir in der Luft diese Abgase nicht mehr haben, schon seit vielen Jahren. Aber in den Böden ist das bis heute noch nachweisbar. Und Messungen zeigen, dass dort, wo in der Vergangenheit gekalkt wurde, tatsächlich also der pH-Wert wieder ansteigt, was ja unser Ziel ist. Denn auf sauren Böden ist es schwierig, vitale Waldbestände zu entwickeln, die dann auch für die Herausforderungen der Zukunft geeignet sind.
1: In Leipzig werden heute tausende Menschen zum CSD erwartet. Nach einem Umzug durch die Stadt gibt es ein Straßenfest auf dem Augustusplatz und am Abend Partys. Die Veranstalter wollen damit ein Zeichen für eine vielfältige Gesellschaft, für Menschenrechte und für Demokratie setzen. Unionsfraktionschef Spahn bekommt in der Leihmutterschaftsdebatte ordentlich Gegenwind, auch aus seiner eigenen Partei. CDU-Kollegen werfen ihm Doppelmoral vor, weil er sich lange für das Leihmutterschaftsverbot in Deutschland ausgesprochen hatte. Es gibt auch Rücktrittsforderungen. In der Schwesterpartei CSU verlangt man eine Erklärung. Klaus Holleczek, Fraktionschef im Bayerischen Landtag, sagt im ZDF.
3: Für die CSU ist es eindeutig. Leihmutterschaft ist verboten. Das gehört auch zu den Fragen unserer Grundwerte und des Systems dazu, unserer DNA, wenn Sie so wollen. Und da lassen wir auch nicht rütteln. Deswegen ist es jetzt auch ein Thema, das natürlich Erklärungsbedarf hervorruft. Und dem muss sich Jens Spahn jetzt stellen.
1: Am Montag kommt das Thema in der CDU-Präsidiumssitzung auf den Tisch. Innenminister Dobrindt warnt vor einer verschärften Sicherheitslage in Deutschland. Er sagte der Welt am Sonntag, dass Anschlagspläne gegen unser Land klar erkennbar seien. Mehr von Tim Britztrup.
4: Vor dem Hintergrund hat er die Bedrohungslage von abstrakt auf hoch gestellt. Bedeutet, in Deutschland ist jederzeit mit einem Anschlag zu rechnen. Der CSU-Politiker will deswegen die deutschen Nachrichtendienste zu echten Geheimdiensten umbauen. In akuten Terrorlagen sollen beispielsweise Verfassungsschützer auch Wohnungen durchsuchen dürfen, wenn die Polizei nicht rechtzeitig da ist. Bislang beschränkt sich das Aufgabenfeld auf Sammeln und Auswerten von Informationen.
1: Im Irankrieg dreht sich die Eskalationsspirale weiter. Bei längeren US-Angriffen will Teheran eine groß angelegte Offensive starten. Man werde sich nicht mehr mit Gegenangriffen begnügen und keine Grenze werde sicher sein, sagt ein hochrangiger Berater. Auch heute Nacht griff das US-Militär wieder Ziele im Iran an. Kleines Finale oder Spiel um die goldene Ananas? Im Spiel um Platz 3 treffen bei der WM heute Frankreich und England aufeinander. Dem Gewinner winkt ein höheres Preisgeld und die WM-Bronzemedaille. Anstoß ist um 23 Uhr unserer Zeit. 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
5: Der RSA-Verkehrsreport. 2 Minuten nach 8 haben wir es. Es ist aktuell frei auf Sachsens Straßen, aber plant schon mal mehr Zeit ein, wenn ihr heute in Leipzig in der Innenstadt unterwegs seid. Denn da ist der Christopher Street Day, habt ihr auch gerade in den Nachrichten gehört, und dadurch sind ein paar Straßen gesperrt. Staus und Blitzer könnt ihr ansonsten hier jederzeit melden, geht natürlich kostenfrei unter der 0800 0815 200. Das RSA-Wetter, ja, ist auch ein bisschen Glückssache heute. Also es kann auch jetzt immer noch mal ein kleiner Schauer mit dabei sein. Ansonsten ziehen die aber wunderbar weg. Damit haben wir einen schönen Samstag bei bis zu 25 Grad mit einem lockeren Sonne-Wolken-Mix. Ein bisschen Wind hier und da und

glitzernde Outfits, unvergessliche Ohrwürmer und jede Menge Disco-Feeling. Für euch geht's jetzt zu ABBA-Mania. Schönen guten Morgen zusammen. Ihr erlebt die größten ABBA-Hits live. Freut euch auf einen mitreißenden Sommerabend bei den Filmnächten am Elbufer, also in einer der schönsten Open-Air-Locations Sachsens mit ABBA-Mania The Show. Und wenn ihr am 30. Juli dabei sein wollt, dann ruft jetzt an. 0341 39 37 4 mal die 8. Die größte ABBA-Party des Jahres. Dancing Queen, Mamma Mia, Waterloo, alle dabei. Es ist Disco unter freiem Himmel bei ABBA Mania The Show. Jetzt anrufen 0341 39 37 4 mal die 8. Ja, und von einer Musiklegende direkt zur nächsten. Das ist Tina Turner, Private Dancer, jetzt bei RSA.

0: Blitzende Pailletten, Plateauschuhe und jede Menge ABBA-Hits. Wir schicken euch zu ABBA-Mania. Hier ist RSA am Samstag mit der besten Musik und den meisten Tickets. Einen wunderschönen guten Morgen nach Kamenz. Michael, hallöchen.
1: Na, einen wunderschönen guten Morgen.
0: Wie ja, bei mir gut, bei dir?
1: Na, noch besser.
0: Denn du weißt, du bekommst jetzt die Tickets für ABBA-Mania, The Show. Gehen raus an dich. Herzlichen Glückwunsch.
1: Na, ganz wunderbar, da freue ich mich.
0: So ganz Wochenende starten.
1: Sache.
0: Ja, und du kannst dich freuen auf einen unvergesslichen Sommerabend bei den Filmnächten am Elbufer. 50 Jahre ABBA, also alle großen Klassiker nochmal zum Mitsingen, Mitfiebern, Mittanzen. Das ist eine geniale Live-Show. Beeindruckende Licht- und Bühneneffekte hast du dabei. Jede Menge Glamour aus den 70s. Ja, das fühlt sich ein bisschen so an, als wären Agnetha, Björn, Benny und Anni-Frid ja nochmal persönlich zurück auf der Bühne. Jetzt ist natürlich wichtig, wen nimmst du denn mit zu so einem wunderbaren ABBA-Abend?
1: Na, wunderbar ist das. Na, wunderschön, meine Frau, logischerweise. Wir haben das ja schon mal versucht, das war da ein bisschen schief gegangen. Wir waren aber dieses Jahr schon in Stockholm, waren am ABBA-Museum und haben uns das Ganze schon mal live und in Farbe vor Ort angesehen. Ganz
0: das,
1: großes Kino.
0: Das ist doch spannend. Mensch, dann machen wir die Sache doch rund und da gönnt ihr euch jetzt nochmal ABBA-Mania, The Show am 30. Juli bei den Filmnächten am Elbufer in Dresden und ich wünsche euch eine fantastische Zeit da.
1: Alles klar, ich danke dir.
0: Gerne, gerne. Und was sagst du, drehen wir jetzt nochmal ABBA richtig auf?
1: Na, selbstverständlich, logisch, macht Sinn.
0: Da sind sie für euch, Dancing Queen, aber hier bei RSA.

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0: Finale und ihr könnt dabei sein mit dem nötigen Kleingeld. Ihr hört RSA am Samstag. Ja, aktuell gibt es ein paar Rauchschwaden, die von den Bränden in Kanada rüber wehen Richtung New York, New Jersey. Und damit ist auch das WM-Finale gerade ein bisschen in Gefahr. Wenn es aber denn doch stattfindet, wovon wir jetzt alle einfach mal ganz fest ausgehen, dann könnt ihr spontan einfach noch mit dabei sein und euch das Finale morgen Abend Spanien gegen Argentinien live anschauen. Gibt ja auch noch eine hochkarätige Halbzeitshow dazu. Die Tickets, die gibt es für ja, einen schmalen Taler zu erwerben, würde ich sagen. Ne? Rechne da einfach mal mit so 7.000 bis 42.000 Euro für ein Ticket. Ey Freunde, da gucke ich doch lieber im Biergarten, da wo auch die Luft ein bisschen besser ist. Zum Beispiel beim großen Hafenfest im Stadthafen Leipzig. Und verratet mir auch gern mal, wo guckt ihr Finale der Fußball-Weltmeisterschaft morgen Abend? Meldet euch rein 0341 39374 mal die 8.
1: Ja.

0: frische Brötchen holen und dann Frühstück mit RSA am Samstag. Und da habe ich was für alle meine Morgenmuffel da draußen. Madonna kommt hier ganz ruhig um die Ecke mit The Power of Goodbye. Und dann machen wir richtig wach mit The Communards. Never Can Say Goodbye. 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

0: Der RSA-Verkehrsreport. Kurz nach 8:30 haben wir es und es ist nicht so auf Sachsens Straßen. Nur wenn ihr heute in Leipzig unterwegs seid, in der Innenstadt ist der CSD. Dadurch sind mehrere Straßen gesperrt. Und Staus und Blitzer könnt ihr hier wie immer melden, kostenfrei unter der 0800 0815 200. Das RSA-Wetter heute nach dem Motto, alles kann, nichts muss. Jetzt am Vormittag gibt es noch ein paar kleine letzte Schauer. Ansonsten ziehen die aber ab und dann haben wir einen lockeren Sonne-Wolken-Mix bei bis zu 25 Grad nochmal. Ein bisschen Wind dabei und auch am Abend nochmal einzelne Schauer, vor allem dann im Vogtland und im Erzgebirge. Und die nächsten Tage, die werden schon wieder ein bisschen durchwachsen, dadurch heute nochmal richtig genießen.
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0: Wir schauen gleich mal, was an diesem Wochenende in Sachsen so los ist. Wo ihr zum Beispiel gerade die meisten Kunsthandwerker auf einem Haufen findet, das hört ihr hier in einer Viertelstunde. Schönen guten Morgen zusammen. Jetzt habe ich für euch Two Hearts. Also mit der Nummer startet ihr so glücklich in diesem Samstag, egal was jetzt für euch ansteht, ob es ein gemütliches Frühstück ist oder aber ihr doch in den Job müsst. Phil Collins ist für euch da, jetzt hier bei RSA.

0: machen hier mal schön in Ruhe. Es ist Wochenende mit RSA am Samstag. Wunderschönen guten Morgen, liebe Uta.
1: Jo, alle, die heute noch arbeiten, so wie ich im Doppeldienst, die sich mit Menschen an Kassen rumärgern müssen, die überhaupt heute raus müssen, der Pflege, unsere Sanitäter, unsere Feuerwehrleute, unsere Polizei, unsere Bundespolizei, denen wünsche ich heute natürlich einen angenehmen Dienst mit wenig Stress, mit viel Lachen, mit viel Freude und mit ganz vielen lieben Menschen. Und ins Studio, hab Dank dafür, dass es euch gibt und dass ihr uns so toll unterhaltet.
0: Ach Mensch, liebe Uta, vielen, vielen Dank für diese wunderschöne Nachricht, dass du hier an alle gedacht hast. Und darum denken wir jetzt auch fleißig an dich und deine wunderbare sonnige Art. Die nehmen wir uns jetzt mit rein in diesen Samstag. Und dann machen wir ein bisschen gute Laune hier auf Arbeit, oder? Mit den Communards. Never Can Say Goodbye. Das ist RSA.

0: mit Regen. Hier wird es ein richtig schöner Samstag in Sachsen und darum geht's hierhin am Wochenende. Ihr hört RSA in der wunderschönen historischen Görlitzer Altstadt. Erwarten euch 70 Meisterbetriebe auf dem Tippelmarkt. Gerd Weise.
1: Das ist etwas ganz, ganz Besonderes. Und das Schöne ist, dass man glaubt, das ist doch immer das Gleiche. Aber nein, jeder Töpfer hat seinen eigenen Stil, seine eigene Form. Alles ist individuell. Und so kann man sein Zuhause wunderbar schmücken mit den schönsten und feinsten Töpferwaren, die es gibt auf dieser Welt. Denn die treffen sich alle dieses Wochenende in Görlitz.
0: Ja, und während ihr gemütlich stöbert und shoppt, gibt's auch für die Kids was.
1: Die Töpferei lebt immer von der Weitergabe des Könnens. Wir haben so eine kleine Töpferwerkstatt aufgebaut und da können die Kleinsten schon beginnen, mal mit dem Ton zu arbeiten. Das wird auch gebrannt und so beginnen wir von klein auf dieses einzigartige Handwerk an die Jugend und an die Kinder weiterzugeben.
0: Das ist eben echtes Traditionshandwerk. Danke dir, Gerd Weise, Projektleiter vom Tippelmarkt Görlitz.

0: Wir können alles, nur nicht langweilig. Ihr hört RSA am Samstag von feinsten Klassikern wie Supertramp mit It's Raining Again bis zum Ausreiser im Cowboy-Style. Rednecks habe ich nämlich gleich für euch. Mit Karten-Night-Show drehen wir richtig auf. 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
13: Um 9 Uhr, ich bin Sönke Röhling. Sachsen und Sardinien haben unterschrieben, sie bewerben sich gemeinsam für das europäische Einstein-Teleskop. Es soll in der Lausitz und auf der italienischen Insel entstehen. Uwe Schimonek.
14: Geplant ist eine zweiteilige Anlage, jeweils tief unter der Erde. Das Einstein-Teleskop soll sogenannte Gravitationswellen messen und damit Einblicke in die Entwicklung des Universums geben. Allerdings ist die Bewerbung nicht ohne Konkurrenz. Auch die Rhein-Maas-Region will die gigantische Forschungseinrichtung haben. Die Entscheidung über den Standort soll nächstes Jahr getroffen werden.
13: In Chemnitz hat die Polizei zwei Metalldiebe auf frischer Tat ertappt. Eine Anwohnerin hatte nachts Klopfgeräusche gehört und die Männer auf einer Baustelle entdeckt. Dort hatten sie sich an einem Stromkasten zu schaffen gemacht. Die Polizei konnte beide stellen und nahm sie mit aufs Revier. Bundeskanzler Merz macht die Leihmutterschaftsdebatte um Jens Spahn zur Chefsache. Am Montag wird der Fall im CDU-Präsidium besprochen. Nicht nur aus der eigenen Partei kommen Rücktrittsforderungen an Spahn. Auch die Kirchen gehen auf den Unionsfraktionschef los. Der Passauer Bischof Oster spricht von einem echten Skandal. Der Politikwissenschaftler Volker Kronenberg sagte bei Welt TV.
15: Es ist ja ein offenkundiger Widerspruch zwischen dem, was er politisch vertritt. Es ist ja auch nicht so, als hätte er sich das letzte Mal vor vielen Jahren dazu positioniert, sondern das ist ja noch nicht allzu lange her. Und dann macht er als Privatperson etwas anderes. Hier ist die Glaubwürdigkeit des Politikers Jens Spahn fundamental in Frage gestellt und das wenige Wochen vor wichtigen Landtagswahlen.
13: Deutschland und Frankreich rücken enger zusammen. Mit mehr militärischer Zusammenarbeit wollen Berlin und Paris auch mehr Abschreckung erreichen. Unter anderem ist die Bundeswehr in diesem Jahr erstmals bei einer Nuklearübung der französischen Armee dabei. Laut Bundeskanzler Merz wird ein neuer Weg eingeschlagen und auch durchdacht, mit welchem Mix an Fähigkeiten die gemeinsame Abschreckung in Zukunft weiter gesteigert werden kann. Merz sagte weiter.
16: Die Freundschaft zu Frankreich und unser gemeinsamer Einsatz für ein einiges Europa sind der Kern der deutschen Außenpolitik. Wir zählen auf euch und ihr könnt auf uns zählen. Ihr könnt euch auf uns verlassen.
13: In Baden-Württemberg ist ein Bahnmitarbeiter bei einer gewalttätigen Auseinandersetzung aus einem fahrenden Zug gestürzt. Der 26-Jährige wurde lebensgefährlich verletzt. Zuvor soll es Streit mit einem Fahrgast bei einer Ticketkontrolle gegeben haben. Der alkoholisierte Mann wurde noch im Zug festgenommen. Warum sich die Tür öffnete, ist noch unklar. Bei der Fußball-WM steht heute das Spiel der Enttäuschten an. England und Frankreich stehen sich im Spiel um Platz 3 gegenüber. Für Didier Deschamps ist es das Abschiedsspiel nach 14 Jahren als französischer Nationaltrainer. Sein Nachfolger soll wohl Fußballlegende Zinedine Zidane werden. 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
0: Der RSA-Verkehrsreport. Kurz nach 9 haben wir's und da ist aktuell nichts los auf Sachsens Straßen. Nur wenn ihr heute in Leipzig unterwegs seid, da ist eben der Christopher Street Day und dadurch sind da ein paar Straßen gesperrt. Staus und Blitzer könnt ihr natürlich hier immer melden, kostenfrei unter der 0800 0815 200. Das RSA-Wetter, ja, das ist ungefähr so planbar wie die Deutsche Bahn heute. Es ist immer mal ein Schauer kurz dabei, aber die ziehen gerade auch ganz gut ab Richtung Erzgebirge dann raus. Und dann haben wir erstmal einen ganz entspannten Samstag mit einem lockeren Sonne-Wolken-Mix und bis zu 25 Grad heute. Erst am Abend sehen wir dann die ersten Schauer wieder.
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0: Ihr sucht noch das perfekte Ausflugsziel für euch und die Enkelkinder? Schönen guten Morgen, ich habe genau das Richtige für euch. 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Und jetzt geht's erstmal ab unter die heiße Sonne Afrikas. Rose Lawrence bei RSA.

0: Raus aus dem Alltag, rein ins Abenteuer. Mit RSA geht's jetzt in Wurzelrudis Erlebniswelt. Schönen guten Morgen nach Pockau-Lengefeld. Hallo Katrin.
1: Hallo Nicole.
0: Schön, dass ich dich dran habe. Sag mal, wie lang ist denn bei dir der letzte Familienausflug her?
1: Oh, das ist jetzt schöne Stiegel, ja.
0: Na, dann wird's Zeit für den nächsten, oder? Ab mit euch zu Wurzelrudis Erlebniswelt in Eibenstock. Das Familienticket gehört dir. Herzlichen Glückwunsch.
1: Oh, danke, super, das freut mich. Ne? Ich habe demnächst Urlaub und da möchte ich mit meinen zwei Enkeltöchtern noch ein bisschen was unternehmen und das passt ganz gut.
0: Ah, das ist doch wunderbar. Mensch, ihr werdet einen Tag voller Spaß und Abenteuer genießen. Also ihr habt eine Allwetter-Bobbahn, den Berg hinuntersausen könnt ihr da. Ihr dürft euch nicht verlieren im Irrgarten. Und dann geht's ab auf die Reifenrutsche, könnt ihr um die Wette sausen. Ihr habt einen Murmelwald und ihr könnt den Ausblick genießen am großen Adlerfelsen. Ja, und zwischendurch gibt's natürlich Softeis und Pommes, oder?
1: Ja, na, ganz bestimmt. Das klingt wirklich super. Ich freue mich wie verrückt drauf.
0: Ja, und deine Mädels werden dich dafür lieben, das sage ich dir.
1: Ja, da hast du recht. Das stimmt.
0: Dann wünsche ich dir jetzt ganz viel Spaß in Wurzelrudis Erlebniswelt in Eibenstock.
1: Ja, danke. Ich wünsche euch noch einen schönen Samstag und macht weiter so.
0: Das machen wir doch. Mensch, und ihr bleibt jetzt bitte dran, denn nächste Stunde habe ich für euch Tickets für das Truck and Country Festival am Lausitzring. Punkt um 10, nur hier bei RSA.

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Dito, ihr hört RSA am Samstag. Dito ist jetzt das Spiel des Jahres und es ist ein tolles Spiel für jede Freundesrunde. Grob funktioniert es nämlich so, ihr habt eine Oberkategorie und dazu müssen alle sich Begriffe ausdenken und das wird dann in eine Art Bingo-Tableau eingetragen. Und wenn es Übereinstimmungen mit euren Mitspielern, also mit euren Freunden gibt, dann gibt's Punkte. Und da könnt ihr mal schauen, wie gut ihr euch eigentlich kennt. Denn dann gibt's ganz oft ein Dito. Und zockt ihr eigentlich noch regelmäßig mit euren Freunden oder der Familie? Romy, Skat, was ist es bei euch, was da auf dem Tisch nochmal kommt? Meldet euch gerne rein 0341 39374 mal die 8.

0: Feuerwerk bis zum Schluss hier bei Bruce Springsteen. Schönen guten Morgen, ihr hört RSA am Samstag und ärgert euch jetzt bitte nicht auf Arbeit, denn die, die frei haben, die putzen jetzt auch bloß die Bude. Und da schwingen wir gleich den Staubsauger zu Kim Wilde, Kids in America. Und für alle, die sich im Job ein bisschen konzentrieren müssen, R.E.M., Losing My Religion, das ist RSA, mehr Musik aus den 80ern und Kulthits, die Spaß machen.
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0: Der RSA-Verkehrsreport. 9:30 haben wir's und da habt ihr aktuell freie Bahn auf Sachsens Straßen. Aber Achtung, in der Leipziger Innenstadt ist heute CSD. Dadurch sind hier einige Straßen gesperrt. Und ansonsten, wenn ihr was gesehen habt, Staus oder Blitzer, gerne her damit. Könnt ihr wie immer kostenfrei melden unter der 0800 0815 200. Das RSA-Wetter hat einfach alles dabei. Ein paar kleine letzte Schauer ziehen gerade noch ab und dann wird es eigentlich ein lockerer Sonne-Wolken-Mix bei bis zu 25 Grad heute nochmal. Am Abend kommen dann schon die ersten Regenwolken wieder rein übers Erzgebirge und Vogtland und dann wird es die nächsten Tage ganz schön durchwachsen. Also genießt das Wetter heute nochmal.
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0: Wir Sachsen sind schon ganz schön eisverrückt. Schönen guten Morgen zusammen. In der erzgebirgischen Landbäckerei Trebach gibt's so wilde Eissorten wie Basilikum oder Bacon. Und in Chemnitz könnt ihr ab jetzt sogar an einem Wahrzeichen lecken. Wie der berühmteste Schornstein Sachsens schmeckt, das hört ihr hier in 10 Minuten. Jetzt ziehen wir aber erstmal durch in der Wochenendschicht mit Limal. Neverending Story jetzt bei RSA.

0: Roland Kaiser ist in Schwarzenberg und die Party startet schon in knapp einer Stunde. Ihr hört RSA Schwarzenberg, wie geil seid ihr denn bitte drauf? Da kommt heute Abend Roland Kaiser auf die Waldbühne und ihr macht einfach jetzt schon Party. Ja genau, die große Warm-up-Party zu Roland Kaiser startet mit coolen Drinks und leckeren Snacks gleich um 11 auf dem Markt in der Schwarzenberger Altstadt. Ihr seid einfach der Knaller, finde ich grandios. Viel Spaß euch!
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0: Der Lulatsch, also Sachsens bekanntester Schornstein in Chemnitz, bekommt jetzt ein Eis. Ihr hört RSA, die Eisesse sieht aus wie der Schornstein, also ein längliches Wassereis mit verschiedenen Farben und Geschmäckern. Und Christoph, du bist ja einer der Erfinder, wonach schmeckt's denn?
1: Zunächst mal schmeckt es fruchtig, erfrischend, sommerlich, so wie ein Eis irgendwie schmecken soll. Dadurch, dass der Fruchtanteil sehr, sehr hoch ist, hat es eine schöne Cremigkeit, vergeht langsam sozusagen auf der Zunge. Und die einzelnen Sorten, je nach Farbe ist das dann eine unterschiedliche Frucht. Von Mango bis Erdbeer ist da alles dabei. Die anderen kann ja jeder gern vorbeikommen und bei uns selber mal rausschmecken.
0: Ja, ihr seid ja heute mit dem Eis auf der Schlossteichinsel in Chemnitz am Musikpavillon, ne?
1: Da sind wir von 10 bis 18 Uhr zum Probieren. Es wird 2,50 Euro kosten pro Stück. Wenn ein Erwachsener ein Eis kauft, dann bekommt das Kind das Eis gratis dazu. Das ist sozusagen darauf beschränkt, dass wir es am Anfang als Event-Eis machen. Bedeutet, wir werden dann auch beim Weinfest immer sonntags auf der Kinderkirmes sein, wo wir mit einem Stand dann vertreten sein werden.
0: Na, das klingt doch richtig gut. Dann lasst euch mal die Eisesse richtig gut schmecken. Und hier bei RSA geht's weiter mit Mucke, die ebenso glücklich macht wie ein leckeres Eis, oder? Chris Rea hier mit Julia.

0: klingt euer Wochenende mit RSA und viele von euch müssen gerade ran an die Steuererklärung. Die ist bis Ende des Monats fällig. Ja, und dann doch aber bitte mit dem richtigen Pathos. Queen, the show must go on und ich kann euch auch ein bisschen antreiben mit Jermaine Jackson und Pia Zadora. When the rain begins to fall. Das ist RSA, mehr Musik aus den 80ern und Kulthits, die Spaß machen.
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8: Um 10 Uhr, ich bin Sönke Röhling. Dieser Tage fliegen wieder Hubschrauber über sächsischen Wäldern und werfen Kalk ab. So soll die Belastung der Böden durch den sauren Regen in den 80er Jahren gelindert werden. Vor allem im Erzgebirge und der sächsischen Schweiz werden dafür in diesem Jahr Waldstücke kurz gesperrt. Marco Horn von Sachsenforst sagt uns dazu.
9: Saure Böden führen zur Freisetzung giftiger Schwermetallionen, die dann die Wurzeln schädigen, die Nährstoffaufnahmen verhindern oder einschränken und auch Bodenlebewesen beeinträchtigen. Und dafür führen wir die Kalkung mit Magnesiumkalk durch, um dort den pH-Wert wieder anzuheben.
8: Die befürchteten Unwetter haben in Sachsen nur vereinzelt Schäden verursacht. Die meisten Einsätze gab es in Leipzig wegen umgestürzter Bäume und herabfallender Äste. Zwei Menschen mussten vom Kulkwitzer See gerettet werden. Verletzt wurde niemand. In der Leihmutterschaftsdebatte hat Unionsfraktionschef Spahn sein Vorgehen verteidigt. Er habe lange mit sich gerungen, ob eine Leihmutter in den USA der richtige Weg sei und sich dann dafür entschieden, so Spahn in einem Podcast. Zurücktreten will er erstmal nicht. Spahn wird auch in der eigenen Partei Doppelmoral vorgeworfen, weil er bisher Verfechter eines Verbots von Leihmutterschaften in Deutschland war. Bundeskanzler Merz sagte:
10: Mir ist bewusst, dass dieses Thema in seiner ganzen Dimension menschlich, juristisch, gesellschaftlich, ethisch sehr viele Menschen bewegt. Wir haben dazu in Deutschland eine klare Rechtslage, in der CDU einen Parteitagsbeschluss. Ich sehe nicht, dass an der Rechtslage oder an dem Parteitagsbeschluss Änderungen vorgenommen werden sollen.
8: Wer sich eine Solaranlage aufs Dach baut, bekommt für den erzeugten Strom auch weiter eine Einspeisevergütung. Wirtschaftsministerin Reicher hat ihr umstrittenes Energiegesetz entschärft. Mehr von Tim Britztrop.
11: Es gibt allerdings weniger als bisher und auch nur noch für 3 Jahre. Danach muss man seinen eingespeisten Strom dann selbst vermarkten, beispielsweise über einen Dienstleister, der die Energie an Strombörsen verkauft. Reiche wollte die Vergütung zunächst komplett streichen. Solaranlagenbauer hatten befürchtet, dass die Installation neuer Anlagen dann einbricht. In der schwarz-roten Koalition hatten die Pläne vor allem mit SPD-Umweltminister Schneider für Zoff gesorgt.
8: Kleines Finale oder Spiel um die goldene Ananas? Im Spiel um Platz 3 bei der Fußball-WM treffen heute Frankreich und England aufeinander. Mehr von Jana Klonikowski.
12: Es ist das Duell der Enttäuschten. Oder wie Englands Trainer Thomas Tuchel gesagt hat, niemand will dieses Spiel spielen, wir alle wollten ins Finale. Aber es hilft nichts. Anders als bei Europameisterschaften gibt es bei Weltmeisterschaften weiter das Spiel um Platz 3. Oder wie es die FIFA jetzt nennt, das Finale um Bronze. Denn eine Bronzemedaille gibt es für den Gewinner. Dazu ein höheres Preisgeld.
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0: Der RSA-Verkehrsreport und das sieht doch entspannt aus auf Sachsens Straßen. Nicht los, außer in Leipzig, da ist natürlich CSD heute ganz groß und dadurch sind in der Innenstadt ein paar Straßen gesperrt. Macht am besten da heute einen Bogen drum, beziehungsweise kommt direkt rein in die Stadt und feiert mit. Ja, wenn ihr ansonsten noch was gesehen habt, dann gerne hier durchklingeln unter der 0800 0815 200. Das RSA-Wetter ist auch ein bisschen launig heute. Ne? Mal ziehen da ein paar Wolken durch, dann denkst du, oh, jetzt ist gleich wieder soweit. Und es könnte tatsächlich auch noch hier und da ein paar letzte Schauer geben. Die ziehen dann aber wirklich weg. Und dann haben wir einen lockeren Sonne-Wolken-Mix bei bis zu 25 Grad. Bisschen Wind heute noch dabei. Ansonsten kommen dann die ersten Schauer erst abends, dann im Vogtland und Erzgebirge wieder runter. Und dadurch, dass die nächsten Tage ein bisschen durchwachsen sind, genießen wir heute nochmal das Wetter.
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0: Motoren an, Cowboyhut auf. Schönen guten Morgen zusammen. 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Jennifer Rush jetzt bei RSA. Time.

0: Hier dröhnen die Motoren. Das ist RSA am Samstag. Die beste Musik, die meisten Tickets. Jetzt geht's zum Truck and Country Festival. Schönen guten Morgen nach Patenstein. Hallo Manuela.
1: Einen wunderschönen guten Morgen, Nicole.
0: Hallöchen. Oh, du hast gute Laune. Das gefällt mir.
1: Immer, wenn ich euch höre.
0: Ja, pass auf, die wird jetzt...
1: Wenn ich durchkomme.
0: Super, pass auf. Und jetzt machen wir das Ganze noch besser, denn mach dich bereit. Du bist dabei am Lausitzring. Die Tickets gehören dir.
1: Vielen lieben Dank. Das ist toll. Da freut sich auch mein Mann.
0: Das glaube ich, denn auf euch warten da wirklich Action pur mit Monster Truck Shows. Also ich finde das immer mega beeindruckend, oder? Diese riesen Dinger.
1: Cool.
0: Dann die Truck Trail Europameisterschaft, Bullriding, Line Dance könnt ihr mitmachen, Falknerei ist da, Kettensägenkunst, Hubschrauberrundflüge gibt's. Dann den großen Truck Corso, auch sehr, sehr cool. Und jede Menge Programm für die ganze Familie. Und da müsst ihr aber auch noch durchziehen bis zum Abend, denn dann gibt's auch noch die beste Country-Stimmung mit Live-Musik. Seid ihr bereit?
1: Ach, cool. Na, sind wir bereit.
0: Da macht ihr das volle Programm mit, oder?
1: Ja, genau, das volle Programm. Ich danke.
0: Ja, dann grüß mir deinen Mann ganz lieb und dann wünsche ich euch eine unvergessliche Zeit auf dem Truck and Country Festival am Dekra Lausitzring, präsentiert von RSA. Viel Spaß.
1: Vielen lieben Dank. Schönes Wochenende wünsche ich euch.
0: Das wünsche ich dir auch. Und jetzt bleibt ihr dran, denn um 11 gehen die nächsten Tickets raus. Dann geht's für euch zu ABBA Gold, nur hier bei RSA.

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So spart ihr 67% beim Einkauf. Ihr hört RSA am Samstag. Viele von euch machen ja auch heute wieder ihren großen Wocheneinkauf. Und sind wir ehrlich, die Zahl auf dem Kassenzettel, die wird immer höher, der Einkaufswagen aber weit nicht voller. Greift also am besten, wo ihr könnt, zu den Eigenmarken. So könnt ihr nämlich kräftig sparen. Ja, das ist nichts Neues, aber ich fand es krass, dass eine neue Preisauswertung gezeigt hat, dass die Eigenmarken 67% im Schnitt günstiger sind. Und viele Eigenmarken stammen sogar vom gleichen Hersteller wie die bekannten Markenprodukte. Ob im Supermarkt oder Discounter spielt dabei kaum eine Rolle. Die günstigen Eigenmarken kosten in der Regel gleich viel.

0: Wochenende und egal, wie es gerade bei euch läuft, wir sind da, ihr hört RSA am Samstag und wir nehmen es auch locker, ne? Mit Nick Kershaw, I won't let the sun go down on me, und wir sind ein bisschen gerührt bei USA for Africa, We are the world, und dann drehen wir auch ordentlich auf mit Roxette, Hot Chocolate, also alles dabei, bleibt dran, hier bei RSA, mehr Musik aus den 80ern und Kulthits, die Spaß machen.
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0: Der RSA-Verkehrsreport. Kurz nach 10:30 haben wir es. Achtung auf der B172. Die ist jetzt zwischen der A17 bei Pörner und dem Ortseingang Pörner nach einem Unfall komplett gesperrt. Wenn ihr euch da auskennt, macht am besten gleich einen Bogen drum und meidet heute auch mit dem Auto die Leipziger Innenstadt, denn da ist gerade CSD. Dadurch sind mehrere Straßen gesperrt. Da wird es auch wieder ganz schön dicke. Am besten einfach zu Fuß rein und mitfeiern. Staus und Blitzer könnt ihr hier wie immer melden, kostenfrei unter der 0800 085. 10200. Das RSA-Wetter ist heute wirklich mal so, kurz sieht es nach wunderbarem Sonnenschein aus, dann kommt wieder eine dicke Wolke und die kann auch noch einen letzten Schauer jetzt am Vormittag mitbringen. Ansonsten bleibt es dann aber weitgehend trocken heute mit einem lockeren Sonne-Wolken-Mix bei bis zu 25 Grad. Erst abends ziehen dann wieder ein paar kleine Schauer im Vogtland und Erzgebirge rein.
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0: Habt ihr Bock, mal wieder Trabi zu fahren? Ich sag euch, wo das an diesem Wochenende geht, hier in 10 Minuten. Hi zusammen, ich wünsche euch ein wunderschönes Wochenende und ich weiß, dass diese Nummer hier jetzt richtig aufgedreht wird. Von der Hobbygarage bis in den Tante-Emma-Laden will ich's hören. Das sind Depeche Mode jetzt bei RSA.

Ihr kommt auf die große Theaterbühne. Das ist RSA am Samstag und das Gerhart-Hauptmann-Theater Zittau-Görlitz sucht gerade Statisten für den Opernklassiker Carmen. Der läuft im Oktober und dafür müsst ihr keine Erfahrung mitbringen, allerdings ein bisschen Zeit natürlich für die Proben. Ihr solltet zwischen 18 und 65 Jahren alt sein und wenn eure Enkelkinder auch ein bisschen mitmischen wollen im Theater, dann ist die Oper Wozzeck genau das Richtige. Die suchen nämlich Kinder von 6 bis 12 Jahren, die Lust haben auf ihre erste kleine Rolle. Bewerben könnt ihr euch ganz einfach auf der Homepage des Gerhart-Hauptmann-Theaters Görlitz-Zittau unter g-h-t.de.

0: Noch einmal hinters Steuer eines echten Trabanten. Ihr hört RSA am Samstag. An diesem Wochenende ist großes Museumsfest im August-Horch-Museum in Zwickau mit jeder Menge Highlights. Stimmt's, Samantha Pilacek?
1: Wir haben zum einen ein offenes Oldtimer-Treffen, aber dieses Jahr kommt als Besonderheit das 8-Zylinder-Motoren-Treffen dazu. Dann haben wir auch noch den RN8 hier stehen auf dem Hof, den wir mal vorführen. Wir holen den P70 raus, der ist noch sehr alt und restaurationsbedürftig. Wir haben Live-Musik abends noch, wir haben den Trabant-Simulator, wir haben die Verkehrswacht hier. Also wir haben wirklich ganz, ganz viel wieder aufgefahren.
0: Ja, sag mal, dieser Trabant-Simulator, das klingt total spannend. Wie können wir uns das vorstellen?
1: Das ist wirklich ein aufbereiteter Trabant, der hier bei uns auf der Wiese steht. Und da kann man dann wirklich in dem Trabi sitzen und dann einfach mal die Runde auf einem großen Bildschirm mal rumfahren. Und kriegt es mal mit, wie diese Atmosphäre um einen drumherum im Trabi ist.
0: Ja, ey, Knaller. Ja, und alles im Museumshof ist für euch jetzt kostenlos. Im Museum zahlt ihr zwar den üblichen Eintritt, aber auch da bekommt ihr jetzt an diesem Wochenende alle Führungen kostenlos. Das lohnt sich also. Das große Museumsfest im August-Horch-Museum in Zwickau. 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

0: muss ich mal aufpassen, dass ich zum Schluss nicht mitsinge bei euch. So, jetzt machen wir es uns aber mal so richtig schön gemütlich. Eine Stunde haben wir ja noch bis zum Mittag und da ist dann meistens nichts mehr los, oder? Ihr hört RSA am Samstag. Genießt die Zeit mal für euch. Und dazu gibt's Rock'n'Roll von Joan Jett and the Blackhearts und die Bee Gees Staying Alive. Also das wird nochmal eine richtig coole halbe Stunde. Gleich ab um 11 hier bei RSA. Mehr Musik aus den 80ern und Kulthits, die Spaß machen.
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8: Um 11 Uhr. Ich bin Sönke Röhling. Derzeit werfen Hubschrauber über sächsischen Wäldern wieder Kalk ab. Der Grund: der saure Regen in den 80er Jahren belastet die Wälder bis heute und der Kalk macht die Böden Stück für Stück wieder gesünder. Einzelne Waldstücke werden dafür in den nächsten Tagen kurz gesperrt, erklärt uns Marco Horn von Sachsenforst.
9: Das ist aus Sicherheitsgründen, weil in diesem Gesteinspulver natürlich auch kleine Brocken drin sein können und die könnten natürlich, wenn sie vom Hubschrauber dann runterkommen, auch Verletzungen verursachen. Und die Kalkauflagerungen, die teilweise auf Pilzen oder Beeren zu finden sein könnten, die sind also ungiftig, die kann man einfach abwaschen und selbst wenn man aus Versehen sowas mitessen sollte, ist das also nicht gesundheitsgefährdend.
8: Der gestiegene Elbpegel bringt wieder mehr Schiffe aufs Wasser. Seit heute pendeln zwei Dampfer zwischen Pirna und Bad Schandau. Auch Fahrten zur sächsischen Weinstraße starten wieder. Bis in die sächsische Schweiz reicht der Wasserstand noch nicht. Wie lange kann sich Jens Spahn noch als Unionsfraktionschef halten? In der Leihmutterschaftsdebatte wird der Gegenwind immer heftiger. Übermorgen soll die Sache in der Präsidiumssitzung der CDU besprochen werden. Parteiurgestein Wolfgang Bosbach sagte bei Welt TV:
10: Es geht in der Politik auch und nicht zuletzt um Glaubwürdigkeit, um Authentizität. Und dieser Vorgang ist genau der, den wir überhaupt nicht gebrauchen können. Politiker machen Regeln für 84 Millionen Menschen in Deutschland und sie erwarten, dass die Bevölkerung sich an diese Regeln hält. Dann muss ich selber mit gutem Beispiel vorangehen. Das ist ein riesiges Problem für die Union, gerade weil es hier um ethische Fragen geht.
8: Innenminister Dobrindt warnt davor, dass das Risiko von Anschlägen in Deutschland steigt. Deswegen hat er die Bedrohungslage von abstrakt auf hochgestuft. Er sagte der Welt am Sonntag, dass Anschlagspläne gegen unser Land klar erkennbar seien. Vor dem Hintergrund will er die deutschen Nachrichtendienste zu echten Geheimdiensten umbauen. In akuten Terrorlagen sollen beispielsweise Verfassungsschützer Wohnungen durchsuchen dürfen, wenn die Polizei nicht rechtzeitig da ist. Die Betreiber kleiner Solaranlagen können vorerst weiter mit einem festen Preis für ihren eingespeisten Strom rechnen. Wirtschaftsministerin Reich hat ihre Pläne, die Förderung zu kappen, abgemildert. Ein neuer Entwurf sieht eine feste Einspeisevergütung für zumindest 3 Jahre vor. Bei der Fußball-WM steht heute das Spiel der Enttäuschten an. England und Frankreich stehen sich im Spiel um Platz 3 gegenüber. Für Didier Deschamps ist es das Abschiedsspiel nach 14 Jahren als französischer Nationaltrainer. Sein Nachfolger soll wohl Fußballlegende Zinedine Zidane werden. 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
0: Der RSA-Verkehrssupport. Kurz nach 11 haben wir's. Achtung auf der A4 Erfurt Richtung Dresden. Zwischen Hohenstein-Ernsthal und Wüstenbrand ist ein Auto auf der rechten Spur stehen geblieben. Und die B172 ist zwischen der A17 bei Pörna und dem Ortseingang Pörna nach dem Unfall komplett gesperrt. Am besten da einen großen Bogen drum machen und stellt euch heute auf ein bisschen mehr Zeit ein, wenn ihr rund um die Leipziger Innenstadt unterwegs seid. Da ist gerade CSD und da sind mehrere Straßen gesperrt. Staus und Blitzer könnt ihr hier wie immer melden, kostenfrei unter der 0800 0815 200. Das RSA-Wetter ist ungefähr so planbar wie die Deutsche Bahn. Es ist alles dabei. Es kommt auch noch mal ein kurzer Schauer, vielleicht jetzt am Vormittag runter. Danach zieht es aber auf jeden Fall auf. Ein lockerer Sonne-Wolken-Mix bei bis zu 25 Grad. Erst abends gibt es da mal wieder ein paar Schauer im Vogtland und Erzgebirge. Und die nächsten Tage, die werden echt durchwachsen. Also genießt heute den Samstag.
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0: 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ABBA begeistern bis heute. Hallo zusammen, jetzt geht's für euch zu ABBA Gold im Januar in Chemnitz. 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Von Dancing Queen über Mamma Mia bis Waterloo bei ABBA Gold am 13. 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Jetzt anrufen 0341 3937 4x8. Und hier schwebt sie rein, die Lady in Black, die Bad Boys Blue, jetzt für euch bei RSA.

0: 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Jetzt geht's hier zu ABBA Gold. Schönen guten Morgen nach Döbeln. Hallo Anja.
1: Ja, schönen guten Morgen.
0: Hi.
1: Das ist ja eine Überraschung. Großartig. Bin ich jetzt wirklich durchgekommen, ja?
0: Du bist wirklich durchgekommen und einfach mal spontan aus dem Bauch heraus. Welcher ABBA-Song macht am meisten Spaß?
1: Natürlich Dancing Queen.
0: Finde ich auch und darum bist du hier genau richtig. Für dich gibt's jetzt die Tickets für ABBA Gold am 13. Januar in Chemnitz.
1: Jawohl, super. Na Mensch, da freue ich mich ja mega.
0: Ja, herzlichen Glückwunsch. Du kannst dich freuen auf eine der erfolgreichsten ABBA-Tribute-Shows Europas mit originalgetreuem Sound, beeindruckenden Kostümen, perfekter Choreografie natürlich und natürlich mit den ganzen Klassikern von Dancing Queen über Mamma Mia bis Waterloo sind sie alle dabei. Seit über 20 Jahren begeistert ABBA Gold wirklich Millionen Fans in über 40 Ländern und jetzt bist du live dabei und ich höre schon raus, du bist eine absolute Dancing Queen.
1: Ja, definitiv.
0: Und welche Dancing Queen kommt noch mit dazu zu dem Abend?
1: Ja, mein Lebensgefährte. Der tanzt mit mir durchs Leben, der tanzt auch mit mir durch den Abend.
0: Oh, das hast du schön gesagt. Das finde ich toll. Ihr seid ein tolles Pärchen, Mensch.
1: Ja, braucht man doch, ne? Gemeinsam hier Freude am Leben haben und was geht da besser als ABBA?
0: Ey, Mensch, absolut. Du triffst es auf den Punkt. Ich wünsche euch beiden einen fantastischen Abend bei ABBA Gold am 13. Januar in Chemnitz. Viel Spaß.
1: Vielen, vielen Dank. Ja, ein schönes Wochenende dir dann noch.
0: Das wünsche ich dir auch.
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0: Finale. Nicht nur beim Fußball, sondern auch in Dresden beim Carola Vote. Ihr hört RSA. Ja, auch nur noch bis morgen Abend könnt ihr abstimmen, wie die neue Carola-Brücke in Dresden aussehen soll. Es stehen mehrere Entwürfe zur Auswahl. Bis jetzt haben 21.000 Dresdner mitgemacht. Der Lieblingsentwurf ist für den Stadtrat dann eine Entscheidungshilfe. Am 3. September wird entschieden, welches Architektenbüro dann den Zuschlag bekommt. Auf der Stadthomepage dresden.de ist der Carola Vote noch bis morgen Abend offen.
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0: Da ist es da, das Wochenende und hier ist RSA. Hier geht's erstmal hoch hinaus, also auf jeden Fall mit der Stimme von Cora in The Name of Love und Alpha Will sind Big in Japan. Gleich bei RSA mehr Musik aus den 80ern und Kulthits, die Spaß machen.
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0: Der RSA-Verkehrsreport. Kurz nach 11:30 haben wir es. Auf der A4 Erfurt Richtung Dresden. Zwischen Glauchau West und Glauchau Ost bitte vorsichtig fahren. Da sind Gegenstände auf der Autobahn. Weiter A4 Richtung Dresden. Zwischen Hohenstein-Ernsthal und Wüstenbrand ist ein Auto auf der rechten Spur. Die B172 ist zwischen der A14 bei Pörner und dem Ortseingang Pörner nach einem Unfall komplett gesperrt. Da geht gar nichts mehr. Und im Kreis Görlitz ist auch die Straße zwischen See und Spreutitz nach einem Unfall in beide Richtungen gesperrt. Außerdem, denkt dran, heute ist in der Leipziger Innenstadt CSD, dadurch sind hier mehrere Straßen gesperrt. Da am besten einen Bogen drum machen, beziehungsweise einfach zu Fuß rein und mitfeiern. Staus und Blitzer könnt ihr hier wie immer melden, kostenfrei unter der 0800 0815 200. Das RSA-Wetter, das nehmen wir, wie es kommt. Also es ist alles dabei, die Sonne kommt raus, es kommen aber auch ab und zu noch ein paar Wolken vorbei. Die Regenwolken, die sind jetzt erstmal weg aus Sachsen. Die sehen wir erst heute Abend wieder im Erzgebirge und im Vogtland. Heute nochmal herrliche bis zu 25 Grad.
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0: Zeit für den Bratwurst-Tipp zum Wochenende, wo ihr heute zum Mittagessen wieder was Leckeres auf die Hand bekommt. Das hört ihr hier wie immer 10 nach 11:30. Hallo zusammen und das kleine Magenkrummeln, das jetzt schon da ist, das übertönt jetzt Sisi Catch, 'Cause You're Young, jetzt bei RSA.

0: Gleich startet hier wieder eine Zeitreise. Ihr hört RSA, Punkt um 12 geht's in die 80er Chartshow mit Micha Havig. Er blickt zusammen mit uns 40 Jahre zurück. Und Micha, da können wir jetzt quasi einen richtigen Rockmythos auflösen, oder?
1: Ja, also Rockstars haben ja total wilde Nächte und stehen morgens völlig verkatert wieder im Studio. Das dachte man, zumindest 1986 so. Bei Falco, da traf zumindest Ersteres zu, denn der stellt 1986 ganz klar fest, vor 12 Uhr stehe ich nicht auf. Termine am Vormittag kannst du vergessen. Erstmal ausschlafen, frühstücken, Zeitung lesen und dann vielleicht so ganz langsam Weltstar sein. Ob dieser entspannte Lebensstil seiner Karriere heute vor 40 Jahren schadet, das klären wir gleich bei mir in der Show.
0: Die 80er Chartshow mit Micha Havig. Um 12 geht's los hier bei RSA.

Hier gibt's eine leckere Bratwurst zum Mittagessen. Ihr hört RSA am Samstag. Der neue Stadthafen Leipzig feiert das erste große Hafenfest mit Streetfoodmarkt, Open-Air-Kino. Ihr könnt von da aus eine richtig schöne Kanutour starten und abends gibt's Public Viewing zu den WM-Spielen. Und 16 Uhr wird's dann auch richtig köstlich in Zwickau. Das Weindorf macht auf dem Marktplatz. Das geht noch bis Ende nächster Woche und da gibt's wirklich jede Menge leckere Snacks und vollmundige Weine zum Ausprobieren. Mehr Tipps für euer Wochenende gibt's wie immer auf rsa-sachsen.de.

0: guckt sogar die Sonne raus. So muss das am Wochenende. Das ist RSA am Samstag. Ich bin Nicole Grimm und wie im wahren Märchen verschwinde ich jetzt wieder, wenn die Uhr 12 schlägt. Freut euch dafür jetzt bitte auf Micha Habich mit der 80er Chartshow und ein schönes Wochenende.
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1: Um 12 Uhr, ich bin Sönke Röhling. Derzeit sind einzelne Waldstücke in Sachsen zeitweise für Besucher gesperrt. Der Grund? Sachsenforst wirft aus Hubschraubern Kalk ab, um die Bodenqualität zu verbessern. Der Wald ist noch vom sauren Regen in den 80er Jahren belastet. Marco Horn von Sachsenforst sagte uns dazu.
2: Das Positive ist ja, dass wir in der Luft diese Abgase nicht mehr haben, schon seit vielen Jahren. Aber in den Böden ist das bis heute noch nachweisbar. Und Messungen zeigen, dass dort, wo in der Vergangenheit gekalkt wurde, tatsächlich also der pH-Wert wieder ansteigt, was ja unser Ziel ist. Denn auf sauren Böden ist es schwierig, vitale Waldbestände zu entwickeln, die dann auch für die Herausforderungen der Zukunft geeignet sind.
1: In einer Leipziger Straßenbahn sind gestern Nachmittag mehrere Männer aneinander geraten. Dabei kam auch Reizgas zum Einsatz. An der Haltestelle Johannisstraße stiegen alle aus und verschwanden. Die Polizei ermittelt nun wegen gefährlicher Körperverletzung. Der Gegenwind für Unionsfraktionschef Spahn in der Debatte um Leihmutterschaft wird immer heftiger. Unterstützung für den frisch gebackenen Papa hört man aus seiner Partei kaum. Immer häufiger dafür aber Rücktrittsforderungen, weil er das in Deutschland geltende Verbot umgangen hat. CDU-Urgestein Wolfgang Bosbach sagte bei Welt TV:
3: Wenn die Menschen das Gefühl bekommen, für die da oben, da gelten die Regeln nicht, nur wir müssen uns daran halten, dann ist das fatal. Der Graben zwischen Wählern und Gewählten ist in den letzten Jahren immer größer geworden. Die Union steht mittlerweile bei 20% bundesweit. Das ist doch peinlich. Da stellt sich für uns auch die Frage, ob wir überhaupt noch den Anspruch geltend machen können, Volkspartei zu sein.
1: Wer sich eine Solaranlage aufs Dach baut, bekommt für den erzeugten Strom auch weiter eine Einspeisevergütung. Wirtschaftsministerin Reichert hat ihr umstrittenes Energiegesetz entschärft. Mehr von Tim Britztrup.
4: Es gibt allerdings weniger als bisher und auch nur noch für 3 Jahre. Danach muss man seinen eingespeisten Strom dann selbst vermarkten, beispielsweise über einen Dienstleister, der die Energie an Strombörsen verkauft. Reiche wollte die Vergütung zunächst komplett streichen. Solaranlagenbauer hatten befürchtet, dass die Installation neuer Anlagen dann einbricht. In der schwarz-roten Koalition hatten die Pläne vor allem mit SPD-Umweltminister Schneider für Zoff gesorgt.
1: Die SPD lässt beim Thema Steuererhöhungen nicht locker. Generalsekretär Klößendorf kündigte in der Neuen Osnabrücker Zeitung eine harte Auseinandersetzung mit der Union um die Rückkehr der Vermögensteuer an. Und auch für eine höhere Erbschaftssteuer will er sich weiter stark machen. Kleines Finale oder Spiel um die goldene Ananas? Im Spiel um Platz 3 treffen bei der WM heute Frankreich und England aufeinander. Dem Gewinner winkt ein höheres Preisgeld und die WM-Bronzemedaille. Anstoß ist um 23 Uhr unserer Zeit. 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
5: Auf der B172, Achtung, zwischen der A17 Pirna und dem Ortseingang ist die Straße nach einem Unfall gesperrt. Auf der A4 Erfurt Richtung Chemnitz steht zwischen Glauchau West und Glauchau Ost Gegenstände auf der Fahrbahn und im weiteren Verlauf zwischen Hohenstein-Ernsthal und Wüstenbrand ein kaputtes Fahrzeug auf der rechten Spur. Und auf der A9 Nürnberg Richtung Halle-Leipzig liegen zwischen Rudolfstein und Bad Lobenstein Gegenstände auf der Fahrbahn. In der Leipziger Innenstadt sind wegen des CSD heute mehrere Straßen dicht. Staus und Blitzer immer melden an unsere kostenfreie Hotline 0800 0815 200. Das Wetter im Freistaat. Sonne und Wolken wechseln sich gerade ab und ab und zu kann auch mal ein Schauer oder ein Gewitter dabei sein. Bis zum Nachmittag bleibt das so wechselhaft mit Höchstwerten von 25 bis 27 Grad. Morgen erst viele Wolken und noch Regen, der dann nachlässt. Später kommt die Sonne wieder raus. Am Nachmittag gehen erneut Schauer und einzelne Gewitter runter, maximal 20 bis 22 Grad.
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7: Ja, und ich sage herzlich willkommen zurück am 18. Juli 1986. Boris Becker hat gerade zum zweiten Mal Wimbledon gewonnen. Hollywood feiert Tom Cruise als neuen Superstar und Freddie Mercury marschiert vor 78.000 Fans in Mannheim mit Krone und Königsmantel über die Bühne. Also eigentlich völlig normaler Sommer in den 80ern. Und genau da reisen wir jetzt hin. 2 Stunden lang Deutschlands Top 20 vor 40 Jahren. Hier ist die 80er Chartshow. Los geht's mit einem Song, der aus dem Kino zurück in die Charts geklettert ist. Platz 20, David Bowie und

4F, Propaganda for Frankie, Platz 19 vor 40 Jahren in den deutschen Charts. Ziemlich wildes Medley aus P Machinery und Relax. Mehr 80er in einem Song, ja, das geht wirklich kaum. Hier ist die 80er Chartshow bei RSA und wir kommen zum ersten Neueinsteiger in dieser Woche. Und ja, der Mann, der lebt damals wirklich nach seinem eigenen Stundenplan. Falco verrät damals ganz freimütig, vor 12 stehe ich nicht auf, morgens Termine völlig ausgeschlossen, erstmal frühstücken, Zeitung lesen und irgendwann kann der Tag dann losgehen. Für den Erfolg reicht es trotzdem ganz locker, neu auf der 34 vor 40 Jahren, Falco und The Sound of Music.

Hunting, High and Low, von der 30 auf die 18 geklettert. Heute vor 40 Jahren in Deutschland und bei den drei Norwegern herrscht damals längst kompletter Ausnahmezustand. Welttournee, Fans vor den Hotels und Security rund um die Uhr. Kaum zu glauben, dass sie noch ein Jahr zuvor außerhalb Norwegens fast keiner kannte. Das ist die 80er Chartshow bei RSA, gleich mit dem Aufsteiger Platz 16 Hubert K. und Limousine. Vorher die 17 Genesis und Limousine.

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1: Auf der A4 Erfurt Richtung Chemnitz, Vorsicht, zwischen Hohenstein-Ernsttal und Wüstenbrand steht ein kaputtes Auto auf der rechten Spur. Im weiteren Verlauf gab es zwischen der Einfahrt Hermsdorf und dem Dreieck Dresden-Nord einen Unfall und es liegen Gegenstände auf dem rechten und dem mittleren Fahrstreifen. Außerdem liegen zwischen Glauchau-West und Glauchau-Ost Gegenstände auf der Autobahn. Auf der A9 Nürnberg Richtung Halle-Leipzig liegen zwischen Rudolfstein und Bad Lobenstein auch Gegenstände auf der Autobahn. Und in der Leipziger Innenstadt sind wegen des CSD heute mehrere Straßen gesperrt. Staus und Blitzer immer melden an unsere kostenfreie Hotline 0800 0815 200. Das Wetter im Freistaat. Sonne und Wolken wechseln sich gerade ab und ab und zu kann auch mal ein Schauer oder ein Gewitter dabei sein. Bis zum Nachmittag bleibt das so wechselhaft mit Höchstwerten von 25 bis 27 Grad. Morgen erst viele Wolken und noch Regen, der dann nachlässt. Später kommt die Sonne wieder raus. Am Nachmittag gehen erneut Schauer und einzelne Gewitter runter, maximal 20 bis 22 Grad.
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2: Tja, und damit geht's rein in die Top 15 der deutschen Charts. Am 18. Juli 1986, Rob Lowe grinst damals von den Titelseiten bei Tom Cruise. Da geraten nach Top Gun alle ins Schwärmen und überhaupt waren die Frisuren bei Männern offenbar mindestens genauso wichtig wie die Filme und die Musik. Einer konnte da schon seit Jahren locker mithalten, also was die Frisur angeht. Platz 15, Rod Stewart und Love.

Platz 14 vor 40 Jahren in Deutschland. The Human League und Being Boiled. Hier in der 80er Chartshow bei RSA mit Micha Habich. Und wir schauen kurz rüber nach Großbritannien. Da steht eine Frau auf Platz 1, die wirklich aus jedem neuen Song eine Grundsatzdiskussion machen konnte. In Papa Don't Preach, da erzählt Madonna von einer jungen Frau, die schwanger ist, ihr Kind behalten will und ihren Vater bittet, jetzt bloß keine Predigt zu halten. Die einen finden es mutig, die anderen skandalös und Madonna freut sich über den nächsten Riesenhit. Die Nummer 1 in Großbritannien vor 40 Jahren, Madonna.

Jackson, What Have You Done For Me Lately? Platz 13 vor 40 Jahren. Ja, und so langsam dürfte auch der Letzte damals gemerkt haben, Janet ist nicht einfach nur die kleine Schwester von Michael. Neuer Look, neuer Sound, komplett eigenes Ding. Hier ist die 80er Chart Show bei RSA, gleich mit dem Aufsteiger von der 17 auf die 11, Sandra und Innocent Love, und vorher auf der 12 Van Halen, damals zum ersten Mal mit Sammy Hagar statt David Lee Roth am Mikrofon. Why Can't This Be Love? Das ist die große Frage.

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1: Um 13 Uhr, ich bin Sönke Röhling. Sachsen und Sardinien haben unterschrieben, sie bewerben sich gemeinsam für das europäische Einstein-Teleskop. Es soll in der Lausitz und auf der italienischen Insel entstehen. Uwe Schimonek.
2: Geplant ist eine zweiteilige Anlage, jeweils tief unter der Erde. Das Einstein-Teleskop soll sogenannte Gravitationswellen messen und damit Einblicke in die Entwicklung des Universums geben. Allerdings ist die Bewerbung nicht ohne Konkurrenz. Auch die Rhein-Maas-Region will die gigantische Forschungseinrichtung haben. Die Entscheidung über den Standort soll nächstes Jahr getroffen werden.
1: Auf der Elbe fahren wieder mehr Dampfer. Nachdem der Elbepegel zuletzt wieder angestiegen ist, baut die Weiße Flotte ihren Fahrplan wieder aus. Seit heute fahren zwei Schiffe zwischen Pirna und Bad Schandau. Auch Touren zur Sächsischen Weinstraße starten wieder. Fahrten bis in die Sächsische Schweiz bleiben dagegen vorerst aus. Bundeskanzler Merz macht die Leihmutterschaftsdebatte um Jens Spahn zur Chefsache. Am Montag wird der Fall im CDU-Präsidium besprochen. Nicht nur aus der eigenen Partei kommen Rücktrittsforderungen an Spahn, auch die Kirchen gehen auf den Unionsfraktionschef los. Der Passauer Bischof Oster spricht von einem echten Skandal. Der Politikwissenschaftler Volker Kronenberg sagte bei Welt TV:
3: Es ist ja ein offenkundiger Widerspruch zwischen dem, was er politisch vertritt. Es ist ja auch nicht so, als hätte er sich das letzte Mal vor vielen Jahren dazu positioniert, sondern das ist ja noch nicht allzu lange her. Und dann macht er als Privatperson etwas anderes. Hier ist die Glaubwürdigkeit des Politikers Jens Spahn fundamental in Frage gestellt und das wenige Wochen vor wichtigen Landtagswahlen.
1: Beim Waldbrand im Müritz-Nationalpark gibt es weiter keine Entwarnung. Das Feuer breitet sich weiter aus. Rund 360 Feuerwehrleute kämpfen gegen die Flammen. Der Landkreis Mecklenburgische Seenplatte bittet Urlauber darum, das Gebiet weiträumig zu umfahren. Das Feuer war am Montag ausgebrochen. Munitionsaltlasten auf einem früheren Truppenübungsplatz erschweren die Löscharbeiten. Die Brandursache ist noch unbekannt. Die SPD will auf Biegen und Brechen eine Vermögenssteuer und eine höhere Erbschaftssteuer. Generalsekretär Kösendorf hat in der Neuen Osnabrücker Zeitung harte Debatten mit der Union nach der Sommerpause angekündigt. Gerade in Deutschland gäbe es eine zunehmende Konzentration von Vermögen, sagt er. Kleines Finale oder Spiel um die goldene Ananas? Im Spiel um Platz 3 bei der Fußball-WM treffen heute Frankreich und England aufeinander. Mehr von Jana Klonikowski.
4: Es ist das Duell der Enttäuschten. Oder wie Englands Trainer Thomas Tuchel gesagt hat, niemand will dieses Spiel spielen, wir alle wollten ins Finale. Aber es hilft nichts. Anders als bei Europameisterschaften gibt es bei Weltmeisterschaften weiter das Spiel um Platz 3. Oder wie es die FIFA jetzt nennt, das Finale um Bronze. Denn eine Bronzemedaille gibt es für den Gewinner. Dazu ein höheres Preisgeld.
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5: Auf der A4 Erfurt Richtung Chemnitz steht zwischen Hohenstein-Ernsthal und Wüstenbrand ein kaputtes Auto auf der rechten Spur. Und in der Leipziger Innenstadt sind wegen des CSD heute mehrere Straßen gesperrt. Staus und Blitzer immer melden an unsere kostenfreie Hotline 0800 0815 200. Das Wetter im Freistaat. Sonne und Wolken wechseln sich jetzt am Mittag ab und ab und zu kann auch mal ein Schauer dabei sein. Ganz vereinzelt kracht es auch mal mit einem Gewitter. Die Höchstwerte liegen heute bei 25 bis 27 Grad. In den Bergen bleibt es etwas frischer. Morgen erst ziemlich viele Wolken und Regen, der nur langsam nachlässt. Später kommt dann auch mal Sonne raus, maximal um die 22 Grad.
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6: Damit geht's rein in die Top 10 vom 18. Juli 1986 und los geht's mit einem Song, der das Musikvideo damals wirklich alles sprengt. Peter Gabriel wird Bild für Bild bewegt, bemalt, mit Knetfiguren umgeben und teilweise stundenlang unter einer Glasplatte gefilmt. Sieht am Ende nach 3 Minuten Spaß aus, war aber eine echte Geduldsprüfung. Platz 10, Sledgehammer, Peter Gabriel.

0: hier in der 80er-Chartshow bei RSA mit Micha Habich. Und jetzt kommt ein Mann zu Wort, der 1986 angeblich direkt aus einem Computer stammt. Max Headroom ist damals der erste künstliche Fernsehstar. Also zumindest wird er so verkauft. In Wahrheit steckt natürlich ein Schauspieler unter der Gummimaske und jeder Menge Videotechnik dahinter. Sah trotzdem völlig irre aus. The Art of Noise bauen ihn direkt in ihren neuen Song ein. Neu auf der 56 damals. The Art of Noise mit Max Headroom. Paranoia.
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Samantha Fox und Touch Me, Platz 8 vor 40 Jahren. Ja, und Samantha hat damals so langsam die Nase voll davon, dass wir wirklich alle nur über ihre Fotos reden. Sie sei nicht nur hübsch, sondern auch clever, stellt sie klar. Die Musik läuft jedenfalls inzwischen schon 12 Wochen in den deutschen Charts. Hier ist die 80er Chartshow bei RSA, gleich mit dem Riesensprung von der 13 auf die 6 für Wham und The Edge of Heaven, vorher auf der 7 Miami Sound Machine und

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11: Auf der A4 Erfurt Richtung Chemnitz steht zwischen Hohenstein-Ernsthal und Wüstenbrand ein kaputtes Auto auf der rechten Spur. Und in der Leipziger Innenstadt sind wegen des CSD heute mehrere Straßen gesperrt. Staus und Blitzer immer melden an unsere kostenfreie Hotline 0800 0815 200. Das Wetter im Freistaat. Sonne und Wolken wechseln sich jetzt am Mittag ab und ab und zu kann auch mal ein Schauer dabei sein. Ganz vereinzelt kracht es auch mal mit einem Gewitter. Die Höchstwerte liegen heute bei 25 bis 27 Grad. In den Bergen bleibt es etwas frischer. Morgen erst ziemlich viele Wolken und Regen, der nur langsam nachlässt. Später kommt dann auch mal Sonne raus, maximal um die 22 Grad.
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12: Und damit geht's rein in die Top 5. Am 18. Juli 1986, ist schon ganz schön lange her, da muss man erstmal überlegen. Ja, da wartet jetzt ein Song, der 1986 eigentlich schon Oldie war. Wonderful World stammt aus dem Jahr 1960. Sam Cooke selbst lebt da gar nicht mehr und trotzdem entdeckt eine komplett neue Generation die Nummer wieder. Von der 3 auf die 5 vor 40 Jahren, Sam Cooke und Wonderful World.

6 Wochen runter von der Spitze auf Platz 4. Modern Talking Atlantis is Calling in der 80er Chartshow hier bei RSA mit Micha Havig. Der Charts-Thron ist erstmal weg. Dafür hängen Thomas Anders und Dieter Bohlen damals weiterhin als Superposter in unzähligen Jugendzimmern. Nach außen ist alles bestens, hinter den Kulissen kennen wir die Geschichte mittlerweile. Jetzt die letzte Neuvorstellung der Woche. Die Patcher Boys, die hatten Opportunities schon ein Jahr zuvor veröffentlicht und kaum jemand wollte den Song hören. Also haben sie es einfach nochmal neu aufgenommen, nochmal veröffentlicht und plötzlich funktioniert die Nummer. Im Text, da geht es übrigens um zwei Typen. Der eine, der sieht gut aus, der andere, der hat Verstand. Zusammen wollen sie jede Menge Geld machen, nicht ganz ernst gemeint, aber das haben damals nicht alle verstanden. Neu auf der 44, die Patcher Boys. Opportunities.

44, vor 40 Jahren, die Pet Shop Boys und Opportunities hier in der 80er Chart Show bei RSA mit Micha Habich und es geht rein in die Top 3 am 18. Juli 1986, gleich mit der 2, New Shoes und I Can't Wait. Ja, vielleicht reicht es nächste Woche sogar für ganz oben. Und wir starten mit drei Frauen, die einen alten Rocksong von 1969 in einen 80er Dance-Hit verwandelt haben. Von 7 auf 3 klettern Bananarama und Weenus.

Shoes, I Can Wait, von der 4 auf die 2 vor 40 Jahren geklettert. Das war die 80er Chartshow für diese Woche. Eine Nummer fehlt nur noch. Und die Geschichte dahinter, die ist eigentlich ziemlich schön. Bei Level 42, da lief es vor diesem Song nämlich gar nicht mehr rund. Der alte Sound, der hatte sich ein bisschen abgenutzt. Innerhalb der Band wusste keiner so richtig, wie es weitergehen soll. Und die Luft war raus. Dann kam Lessons in Love, neuer Sound, neuer Erfolg. Und plötzlich haben sich die Jungs wieder zusammengerauft. Und jetzt stehen sie tatsächlich ganz oben. Die neue Nummer 1 der deutschen Charts vor 40 Jahren. Level 42, Lessons in Love.

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9: Um 14 Uhr, ich bin Fabian Hoffmann. Kanzler Merz hat Unionsfraktionschef Spahn in der Debatte um Leihmutterschaft offenbar zum Rücktritt von seinem Posten aufgefordert. Das berichtet die Bild und beruft sich auf Parteikreise. Demnach hat Merz in der Sache ein Stimmungsbild der Landesverbände geholt. Ergebnis: Es gibt keinen Rückhalt mehr für Spahn. Hintergrund: Spahn und sein Mann hatten in den USA die Dienste einer Leihmutter in Anspruch genommen. In Deutschland ist das verboten. Auch die CDU hat sich immer wieder klar dagegen ausgesprochen. Spahn wird Doppelmoral vorgeworfen. In Leipzig steigt heute der Christopher Street Day. Zum Umzug durch die Innenstadt erwarten die Veranstalter 20.000 Menschen. Danach gibt's noch ein Straßenfest auf dem Augustusplatz und am Abend Partys. Es gibt Verkehrsbehinderungen. Derzeit werfen Hubschrauber über sächsischen Wäldern wieder Kalk ab. Grund: Der saure Regen in den 1980er Jahren belastet die Wälder bis heute und der Kalk macht die Böden Stück für Stück wieder gesünder. Einzelne Waldstücke werden dafür in den nächsten Tagen kurz gesperrt, sagte uns Marco Horn von Sachsenforst.
10: Das ist aus Sicherheitsgründen, weil in diesem Gesteinspulver natürlich auch kleine Brocken drin sein können und die könnten natürlich, wenn sie vom Hubschrauber dann runterkommen, auch Verletzungen verursachen. Und die Kalkauflagerungen, die teilweise auf Pilzen oder Beeren zu finden sein könnten, die sind also ungiftig, die kann man einfach abwaschen und selbst wenn man aus Versehen sowas mitessen sollte, ist das also nicht gesundheitsgefährdend.
9: SPD-Generalsekretär Klüssendorf will der Union eine Vermögenssteuer abbringen. Er hat in der Neuen Osnabrücker Zeitung harte Debatten mit der Union nach der Sommerpause angekündigt. Mehr von Sönke Röhling.
11: Klüssendorf spricht von einer fehlgeleiteten Steuerpolitik in den vergangenen Jahrzehnten. Er will auch an die Erbschafts- und Schenkungssteuer ran. Gerade in Deutschland gäbe es eine zunehmende Konzentration von Vermögen. Die Profite würden bei immer weniger Menschen landen. In Sachen Reichensteuer schwebt ihm ein Satz von 1% für Vermögen über 100 Millionen Euro vor. Allein das würde nach seiner Rechnung zweistellige Milliardenbeträge einbringen.
9: Kleines Finale oder Spiel um die goldene Ananas. Im Spiel um Platz 3 treffen bei der Fußball-WM heute Frankreich und England aufeinander. Mehr von Jana Klonikowski.
12: Es ist das Duell der Enttäuschten. Oder wie Englands Trainer Thomas Tuchel gesagt hat, niemand will dieses Spiel spielen, wir alle wollten ins Finale. Aber es hilft nichts. Anders als bei Europameisterschaften gibt es bei Weltmeisterschaften weiter das Spiel um Platz 3. Oder wie es die FIFA jetzt nennt, das Finale um Bronze. Denn eine Bronzemedaille gibt es für den Gewinner. Dazu ein höheres Preisgeld.
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13: Blaurot, Achtung, zwischen Rotdornweg und Kirchweg ist die Straße nach einem Unfall gesperrt. Und in der Leipziger Innenstadt sind wegen des CSD heute mehrere Straßen gesperrt. Staus und Blitzer immer melden? An unsere kostenfreie Hotline 0800 0815 200. Das Wetter im Freistaat. Sonne und Wolken wechseln sich jetzt am Mittag ab und ab und zu kann auch mal ein Schauer dabei sein. Ganz vereinzelt kracht es auch mal mit einem Gewitter. Die Höchstwerte liegen heute bei 25 bis 27 Grad. In den Bergen bleibt es etwas frischer. Morgen erst ziemlich viele Wolken und Regen, der nur langsam nachlässt. Später kommt dann auch mal Sonne raus, maximal um die 22 Grad.
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4: Schönen Sonnabend. 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Der flirrende Sound der Bangles. Jetzt schön laut.

Reggae-Feeling. Geht's entspannt durch den Samstag. 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Hallo zusammen. Wer gerade beim Sauermachen ist, Freddy macht mit. Der schwingt jetzt einen Staubsauger wie damals im legendären Musikvideo zu diesem Kulthit. 1984 war's. Sing

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0: schönen guten Tag allerseits. RSA hier. Und in der Chemnitzer Gastromeile ist die Tage wieder viel Betrieb. Denn es ist wieder soweit. Der Chemnitzer Brauereimarkt mit über 30 Gastronomen und Brauereien, die mitmachen. Und Sven Hertwig hat das Ganze damals ins Leben gerufen. Der nennt uns mal ein paar Highlights.
1: Im letzten Jahr hatten wir also 20.000 Besucher. Wir gehen auch da wieder davon aus, von mindestens 20.000 mit einem Tag länger. Wäre es schön, wenn ein paar mehr da wären. Wir haben über 40 Anbieter mit internationalen Bieren, über 100 Sorten, die man sich durchtrinken kann. Und viel, viel Entertainment-Programm. 5 Bühnen, die wir im ganzen Standort haben. Es ist ja alles direkt in der Chemnitzer Innenstadt, Innere Klosterstraße, Jakobikirchplatz, wo sich das ganze Event abspielt. Und dort hatten wir also 5 Bühnen auf der ganzen Fläche verteilt mit zahlreichen Künstlern.
0: Also volles Programm beim Chemnitzer Brauereimarkt. Mehr Infos dazu und weitere Tipps gibt's online auf rsa-sachsen.de. So, und jetzt haut Elton John hier in die Tasten. Circle of Life.

0: Ihr hört RSA, da packen gleich Depeche Mode, ein fettes Gitarrenriff aus, Personal Jesus. Außerdem gibt's Musik aus dem Fürstenhaus von Monaco, das war richtig gute, von Stephanie, Irresistible. Und mit der Queen of Pop geht's ab in die Südsee mit La Isla Bonita, gleich bei RSA.
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6: Einen Unfall gab es auf der A9 Halle-Leipzig Richtung Nürnberg zwischen Naumburg und Preußig auf der rechten Spur. In Leipzig sind in der Innenstadt wegen des CSD heute mehrere Straßen gesperrt. Und in Schlauroth ist die Dorfstraße zwischen Rotdornweg und Kirchweg nach einem Unfall dicht. Staus und Blitzer immer melden an unsere kostenfreie Hotline 0800 0815 200. Das Wetter im Freistaat. Sonne und Wolken wechseln sich jetzt am Mittag ab und ab und zu kann auch mal ein Schauer dabei sein. Ganz vereinzelt kracht es auch mal mit einem Gewitter. Die Höchstwerte liegen heute bei 25 bis 27 Grad. In den Bergen bleibt es etwas frischer. Morgen erst ziemlich viele Wolken und Regen, der nur langsam nachlässt. Später kommt dann auch mal Sonne raus, maximal um die 22 Grad.
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Einen wunderschönen Samstag gewünscht. Ihr hört RSA, ein paar von euch vielleicht mit Öl verschmierten Pfoten, weil er gerade am Motorrad schraubt. Nächste Tour muss ja vorbereitet sein. Und damit ihr euch auch schön dabei konzentrieren könnt, säuselt euch jetzt eine Prinzessin ins Ohr. Und zwar eine richtige. Stefanie von Monaco mit ihrem 80er-Kulthit Irresistible.

Das ist RSA und wer schon mal in Görlitz war, der weiß, tolle Stadt, immer eine Reise wert. Vor allem an diesem Wochenende, denn da findet der schlesische Tippelmarkt statt. Ein buntes Getümmel, mehr als 70 Töpfer und Keramikmeister sind dabei. Könnt ihr ein paar echte Hingucker kaufen, genau wie ausgefallene Senfsorten, Öle, Salze, also im Prinzip alles, was in so ein Tippel reinkommt. Bühnenprogramm gibt es natürlich auch, und zwar alles auf dem herrlichen Untermarkt in Görlitz. Mehr Infos und weitere Tipps findet ihr online auf rsa-sachsen.de. Ein schönes Wochenende wünsche ich.

0: Es ist kurz vor um drei. Ihr hört RSA gleich mit Midnight Oil. Und zwar mit Pauken und Trompeten. Bats are burning. Dazu ikonischen 80er-Sound von Soft Cell, kennen wir alle. Und eine der größten Sängerinnen von damals haben wir auch am Start. Als ich war Tina Turner. Also, einfach dranbleiben.
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6: Um 15 Uhr, ich bin Fabian Hoffmann. Jens Spahn zieht in der Leihmutter-Affäre die Reißleine und tritt als Unionsfraktionschef zurück. Das hat er in einem Schreiben an die Fraktionsmitglieder mitgeteilt. Einzelheiten von Tim Britztrup.
7: Ihm sei bewusst geworden, dass sein persönliches Glück nicht vereinbar mit seinem politischen Amt sei, schreibt er. Spahn und sein Mann waren mit Hilfe einer Leihmutter in den USA Eltern geworden. In Deutschland ist Leihmutterschaft verboten. Die CDU hatte ihre Haltung dazu erst vor kurzem mit einem Parteitagsbeschluss bekräftigt. Zuletzt war der Druck auf Spahn in der Sache immer größer geworden. Ihm wurde vorgeworfen, die geltenden Gesetze zu umgehen.
6: Derzeit sind einzelne Waldstücke in Sachsen zeitweise für Besucher gesperrt. Der Grund? Sachsenforst wirft aus Hubschraubern Kalk ab, um die Bodenqualität zu verbessern. Der Wald ist noch vom sauren Regen in den 1980er Jahren belastet. Marco Horn von Sachsenforst sagte uns dazu.
8: Das Positive ist ja, dass wir in der Luft diese Abgase nicht mehr haben, schon seit vielen Jahren. Aber in den Böden ist das bis heute noch nachweisbar. Und Messungen zeigen, dass dort, wo in der Vergangenheit gekalkt wurde, tatsächlich also der pH-Wert wieder ansteigt, was ja unser Ziel ist. Denn auf sauren Böden ist es schwierig, vitale Waldbestände zu entwickeln, die dann auch für die Herausforderungen der Zukunft geeignet sind.
6: Der gestiegene Elbpegel bringt wieder mehr Schiffe aufs Wasser. Seit heute pendeln zwei Dampfer zwischen Pirna und Bad Schandau. Auch Fahrten zur Sächsischen Weinstraße starten wieder. Bis in die Sächsische Schweiz reicht der Wasserstand aber noch nicht. Die Betreiber kleiner Solaranlagen können vorerst weiter mit einem festen Preis für ihren eingespeisten Strom rechnen. Wirtschaftsministerin Reicher hat ihre Pläne, die Förderung zu kappen, abgemildert. Ein neuer Entwurf sieht eine feste Einspeisevergütung für 3 Jahre vor. Die SPD lässt beim Thema Steuererhöhungen nicht locker. Generalsekretär Klüssendorf kündigte in der Neuen Osnabrücker Zeitung eine harte Auseinandersetzung mit der Union um die Rückkehr der Vermögenssteuer an. Und auch für eine höhere Erbschaftssteuer will er sich weiter stark machen. Kleines Finale oder Spiel um die goldene Ananas. Im Spiel um Platz 3 treffen bei der Fußball-WM heute Frankreich und England aufeinander. Dem Gewinner winkt ein höheres Preisgeld und die WM-Bronzemedaille. Anstoß ist um 23 Uhr unserer Zeit. 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
9: Auf der A9 Halle-Leipzig Richtung Nürnberg gab es zwischen Naumburg und Treusig einen Unfall auf der rechten Spur. Auf der B6 Dresden ist zwischen der Marienbrücke und der B170 Palaisplatz die Straße nach einem Unfall gesperrt. In der Leipziger Innenstadt sind wegen des CSD heute mehrere Straßen gesperrt. Und in Schlauroth ist auf der Dorfstraße zwischen Rotdornweg und Kirchweg die Straße nach einem Unfall dicht. Staus und Blitzer immer melden an unsere kostenfreie Hotline 0800 0815 200. Das Wetter im Freistaat. Sonne und Wolken wechseln sich gerade ab und ab und zu kann auch mal ein Schauer runterkommen. Vereinzelt ist sogar ein Gewitter drin. Bis zum Abend bleibt das unterm Strich ziemlich sommerlich. Die Temperaturen liegen bei 25 bis 27 Grad. Morgen geht's erstmal mit vielen Wolken und Regen los. Später kommt auch wieder mehr Sonne durch. Maximal werden es dann 22 Grad.
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0: Mit Carsten Richter, hallo ihr Lieben. 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

HSA hier. Und wer gerade gemütlich am Wegnicken ist, auf der Hollywood-Schaukel oder sonst wo, das ist jetzt vorbei. Es gibt mehr Musik aus den 80ern. Und zwar welche zum Lauthören. Midnight Oil, Bats are Burning.

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0: 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So, und jetzt der Mann, der früher Model war und danach Popstar. Ist ein schöner Karriereweg. Nick Cave.

0: Ihr hört RSA gleich. Drei Brüder mit unzähligen Hitsingers. Na klar, die Bee Gees. Dazu gibt es einen Kulthit aus den 80ern. Ohrwurm garantiert von Starship. Und mit dem Duo John and Vangelis wird es wieder episch. Klanglandschaft nennt man sowas. I'll fight my way home. Hören wir nach einer kurzen Pause. Bis gleich.
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7: Auf der A9 Halle-Leipzig Richtung Berlin ist zwischen Dessau-Ost und Fockerode nach einem Unfall Vorsicht. A9 Halle-Leipzig Richtung Nürnberg. Zwischen Naumburg und Dreußig gab es einen Unfall auf der rechten Spur. In der Leipziger Innenstadt sind wegen des CSD heute mehrere Straßen gesperrt. Und in Schlaurot ist die Dorfstraße zwischen Rotdornweg und Kirchweg nach einem Unfall gesperrt. Staus und Blitzer immer melden an unsere kostenfreie Hotline 0800 0815 200. Das Wetter im Freistaat. Sonne und Wolken wechseln sich gerade ab und ab und zu kann auch mal ein Schauer runterkommen. Vereinzelt ist sogar ein Gewitter drin. Bis zum Abend bleibt das unterm Strich ziemlich sommerlich. Die Temperaturen liegen bei 25 bis 27 Grad. Morgen geht's erstmal mit vielen Wolken und Regen los. Später kommt auch wieder mehr Sonne durch. Maximal werden es dann 22 Grad.
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So, das ist RSA. Vielleicht steckt er gerade in Urlaubsvorbereitungen, Dachbox aufs Auto laden, Taschen packen, gibt immer viel zu tun. Und wir unterstützen euch musikalisch mit einem Kulthit aus den 80ern. Ist ein Cover. Das Original ist aus den 60ern von Robert Knight und viele, viele Künstler haben es nachgespielt. Love Affair zum Beispiel, U2 auch und natürlich die wunderbare Sandra. Everlasting Love.

Schönen guten Tag zusammen. RSA hier. Kleine Empfehlung für heute Abend. Im Schloss Wesenstein gibt's eine Big Band. Und zwar von der TU Dresden. Die spielen Swing-Klassiker wie New York, New York, Rock'n'Roll, Jazz, lateinamerikanische Rhythmen. Also es kommt auf jeden Fall ordentlich Stimmung in die Bude. Heute Abend beim Wesensteiner Musiksommer. Mehr Tipps fürs Wochenende gibt's online auf rsa-sachsen.de. Jetzt kommt die Band, die es gepackt hat, in 4 Jahrzehnten immer irgendwie einen Kulthit zu landen. Ist schon beachtlich. Die Bee Gees. Paying the Price of Love.

0: Es ist kurz vor um 4. Ihr hört RSA, gleich dabei eine wahre Pop-Diva, Jennifer Rush. Dazu gibt es eine 1A-Rockheule von Bryan Adams und die Musikgiganten Fleetwood Mac. Nach einer kurzen Pause. Bis gleich.
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5: Um 16 Uhr, ich bin Fabian Hoffmann. Die Leihmutter-Affäre hat jetzt zum Rücktritt von Jens Spahn als Unionsfraktionschef geführt. Kanzler Merz hat den Schritt als richtig und unvermeidlich bezeichnet. Spahn und sein Mann waren in den USA mit Hilfe einer Leihmutter Eltern geworden. In Deutschland ist das Verfahren verboten. CDU-Urgestein Wolfgang Bosbach sagt bei NTV:
6: Das ist der letzte Tropfen auf einem ohnehin schon gut gefüllten Fass. Und hier geht es an die Grundlagen einer C-Partei, an das christliche Fundament unserer Partei. Und wenn man doch dran geht, wenn das Fundament bröckelt, ist eine ganz andere Substanz, als wenn es um die eine oder andere politische Sachfrage geht, die man ganz unterschiedlich beurteilen kann.
5: Auf der Elbe sind wieder mehr Dampfer unterwegs. Nachdem der Elbpegel zuletzt wieder angestiegen ist, baut die Weiße Flotte ihren Fahrplan wieder aus. Seit heute fahren zwei Schiffe zwischen Pirna und Bad Schandau. Auch Touren zur Sächsischen Weinstraße starten wieder. Fahrten bis in die Sächsische Schweiz bleiben aber vorerst aus. In diesen Tagen fliegen wieder Hubschrauber über die sächsischen Wälder und werfen Kalk ab. So soll die Belastung der Böden durch den sauren Regen in den 80ern gelindert werden. Vor allem im Erzgebirge und in der sächsischen Schweiz werden dafür in diesem Jahr Waldstücke kurz gesperrt. Marco Horn von Sachsenforst sagte uns:
7: Saure Böden führen zur Freisetzung giftiger Schwermetallionen, die dann die Wurzeln schädigen, die Nährstoffaufnahmen verhindern oder einschränken und auch Bodenlebewesen beeinträchtigen. Und dafür führen wir die Kalkung mit Magnesiumkalk durch, um dort den pH-Wert wieder anzuheben.
5: Wirtschaftsministerin Reiche rudert bei ihren umstrittenen Plänen für die neuen Energiegesetze zurück. Neue Anlagen sollen bei Netzengpässen nicht mehr entschädigungslos abgeschaltet werden. Kleine Solaranlagen sollen weiter aus der Förderung fallen, aber mit längeren Übergangsfristen. Kleines Finale oder Spiel um die goldene Ananas. Im Spiel um Platz 3 treffen bei der Fußball-WM heute Frankreich und England aufeinander. Mehr von Jana Klonikowski.
8: Es ist das Duell der Enttäuschten. Oder wie Englands Trainer Thomas Tuchel gesagt hat, niemand will dieses Spiel spielen. Wir alle wollten ins Finale. Aber es hilft nichts. Anders als bei Europameisterschaften gibt es bei Weltmeisterschaften weiter das Spiel um Platz 3. Oder wie es die FIFA jetzt nennt, das Finale um Bronze. Denn eine Bronzemedaille gibt es für den Gewinner. Dazu ein höheres Preisgeld.
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9: Auf der A9 Halle Leipzig Richtung Nürnberg, Vorsicht, zwischen Naumburg und Treußig gab es einen Unfall auf der rechten Spur. Auf der A14 Halle Richtung Magdeburg liegen zwischen Halle-Peißen und Halle-Tornau Metallteile auf der linken Spur. Schlaurot, die Dorfstraße, ist zwischen Rotdornweg und Kirchweg nach einem Unfall gesperrt. In der Leipziger Innenstadt sind wegen des CSD heute mehrere Straßen gesperrt. Und auf der A9 Halle Leipzig Richtung Berlin ist zwischen Dessau-Ost und Fockerode die rechte Spur nach einem Unfall gesperrt. Staus und Blitzer immer melden an unsere kostenfreie Hotline 0800 0815 200. Das Wetter im Freistaat. Sonne und Wolken wechseln sich gerade ab und ab und zu kann auch mal ein Schauer runterkommen. Vereinzelt ist sogar ein Gewitter drin. Bis zum Abend bleibt das unterm Strich ziemlich sommerlich. Die Temperaturen liegen bei 25 bis 27 Grad. Morgen geht's erstmal mit vielen Wolken und Regen los. Später kommt auch wieder mehr Sonne durch. Maximal werden es dann 22 Grad.
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0: Schönen Sonnabend. Carsten Richter, mein Name. 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Little Lies.

RSA hier. Wer gerade den Gartenpavillon aufbaut und schon wieder am Verzweifeln ist mit dem blöden Teil, ruhig Blut, tief durchatmen, es wird schon. Brian Adams sorgt jetzt für ein bisschen Entspannung mit dem Kulthit aus den 80ern. Das ist Heaven.

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Hier wird RSA und Achtung, Autofans, aufgepasst. Im Horchmuseum Zwickau gibt es am Wochenende ein Museumsfest mit Führungen, Vorträgen, Live-Musik. Dazu auch ein offenes Oldtimer-Treffen mit Fahrzeugen bis zum Baujahr 86. Also sehr abwechslungsreiches Programm. Mehr Infos gibt es auf unserer Website. Da haben wir natürlich noch mehr Tipps. Zum Beispiel eine 80er-Party in Dresden oder Comedy in Klein-Hennersdorf. Zärtlichkeiten mit Freunden. Die zwei Typen haben mal wieder einen Auftritt. Guckt einfach auf rsa-sachsen.de. Gibt es alle Infos. Einen schönen Sonnabend wünsche ich.

0: So, RSA hier. Kurze Pause, danach gibt's schön erdigen Bluesrock von Elena Miles, Black Velvet und über kein Titel, das Synthie-Pop ist dabei von Yesu, Don't Go. Hören wir gleich.
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1: Auf der A14 Halle Richtung Magdeburg, Vorsicht, zwischen Halle-Peißen und Halle-Tornau liegen Metallteile auf der linken Spur. Auf der Straße zwischen Seifersdorf und der A4 bei Ottendorf-Okrilla gibt es eine Ölspur. Schlaurot-Dorfstraße, zwischen Rotdornweg und Kirchweg ist die Straße nach einem Unfall gesperrt. Auf der A9 Halle-Leipzig Richtung Nürnberg gab es zwischen Naumburg und Treusig einen Unfall auf der rechten Spur. Und in der Leipziger Innenstadt sind wegen des CSD heute mehrere Straßen gesperrt. Staus und Blitzer immer melden an unsere kostenfreie Hotline 0800 0815 200. Das Wetter im Freistaat. Sonne und Wolken wechseln sich gerade ab und ab und zu kann auch mal ein Schauer runterkommen. Vereinzelt ist sogar ein Gewitter drin. Bis zum Abend bleibt das unterm Strich ziemlich sommerlich. Die Temperaturen liegen bei 25 bis 27 Grad. Morgen geht's erstmal mit vielen Wolken und Regen los. Später kommt auch wieder mehr Sonne durch. Maximal werden es dann 22 Grad.
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Das ist RSA. Schönen guten Tag zusammen. Jetzt gibt's einen Kulthit von Paul Young. Damit ist er bekannt geworden, obwohl es eigentlich gar nicht sein eigener Song ist. Ja, stammt im Original von Jack Lee, Frontmann der Punkband The Nerves. Und ja, es klingt im Original ein bisschen anders, deutlich rotziger. Paul Young hat da mehr 80er Sound reingebracht und vor allem auch dieses gewisse Soul-Feeling. Es kommt einfach, sobald der Typ anfängt zu singen. Ich mag beide Versionen. Wir hören jetzt die von Paul Young. Das ist mehr Musik aus den 80ern. Hier bei RSA. Come back and stay.

Das ist RSA. Kühlschrank ist hoffentlich wieder prall gefüllt nach dem Wocheneinkauf. Jetzt könnt ihr ein bisschen entspannen. Wir liefern den passenden Sound. Full Round Keating, When You Say Nothing At All.

0: Ihr hört RSA gleich dabei, der King of Pop, und zwar unter Strom mit Black or White. Ähnlich aufgedreht ist CC Catch, die liefert gleich besten Euro-Disco-Sound. Und von Mark Almond gibt's einen herrlichen 80er-Kult-Hit, zusammen mit Gene Pitney. Something's Gotten Hold of My Heart. Hör mal kurz nach um 5. Bis gleich.
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1: Um 17 Uhr, ich bin Fabian Hoffmann. Jens Spahn zieht in der Leihmutter-Affäre die Reißleine und tritt als Unionsfraktionschef zurück. Das hat er in einem Schreiben an die Fraktionsmitglieder mitgeteilt. Einzelheiten von Tim Britztrup.
2: Ihm sei bewusst geworden, dass sein persönliches Glück nicht vereinbar mit seinem politischen Amt sei, schreibt er. Spahn und sein Mann waren mit Hilfe einer Leihmutter in den USA Eltern geworden. In Deutschland ist Leihmutterschaft verboten. Die CDU hatte ihre Haltung dazu erst vor kurzem mit einem Parteitagsbeschluss bekräftigt. Zuletzt war der Druck auf Spahn in der Sache immer größer geworden. Ihm wurde vorgeworfen, die geltenden Gesetze zu umgehen.
1: Derzeit werfen Hubschrauber über sächsischen Wäldern wieder Kalk ab. Grund: der saure Regen in den 1980er Jahren belastet die Wälder bis heute und der Kalk macht die Böden Stück für Stück wieder gesünder. Einzelne Waldstücke werden dafür in den nächsten Tagen kurz gesperrt, sagte uns Marco Horn von Sachsenforst.
3: Das ist aus Sicherheitsgründen, weil in diesem Gesteinspulver natürlich auch kleine Brocken drin sein können und die könnten natürlich, wenn sie vom Hubschrauber dann runterkommen, auch Verletzungen verursachen. Und die Kalkauflagerungen, die teilweise auf Pilzen oder Beeren zu finden sein könnten, die sind also ungiftig, die kann man einfach abwaschen und selbst wenn man aus Versehen sowas mitessen sollte, ist das also nicht gesundheitsgefährdend.
1: Der gestiegene Elbpegel bringt wieder mehr Schiffe aufs Wasser. Seit heute pendeln zwei Dampfer zwischen Pirna und Bad Schandau. Auch Fahrten zur sächsischen Weinstraße starten wieder. Bis in die sächsische Schweiz reicht der Wasserstand aber noch nicht. SPD-Generalsekretär Klüssendorf will der Union eine Vermögenssteuer abbringen. Er hat in der Neuen Osnabrücker Zeitung harte Debatten mit der Union nach der Sommerpause angekündigt. Mehr von Sönke Röhling.
4: Klüssendorf spricht von einer fehlgeleiteten Steuerpolitik in den vergangenen Jahrzehnten. Er will auch an die Erbschafts- und Schenkungssteuer ran. Gerade in Deutschland gäbe es eine zunehmende Konzentration von Vermögen. Die Profite würden bei immer weniger Menschen landen. In Sachen Reichensteuer schwebt ihm ein Satz von 1% für Vermögen über 100 Millionen Euro vor. Allein das würde nach seiner Rechnung zweistellige Milliardenbeträge einbringen.
1: RB Leipzig hat das erste Testspiel in der Sommervorbereitung gewonnen. Gegen Regionalligist Alt-Glienicke setzten sich die Leipziger mit 2:1 durch. Gruder und Bakayoko trafen für RB. Nächsten Samstag gibt's das nächste Testspiel, dann gegen Drittligist Ingolstadt. Bei der Fußball-WM steht heute das Duell der Enttäuschten an. England und Frankreich stehen sich im Spiel um Platz 3 gegenüber. Für Didier Deschamps ist es das Abschiedsspiel nach 14 Jahren als französischer Nationaltrainer. Sein Nachfolger soll wohl Fußballlegende Zinedine Zidane werden. 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
5: In Schlauroth ist die Dorfstraße zwischen Rotdornweg und Kirchweg nach einem Unfall gesperrt. Auf der Straße zwischen Seifersdorf und der A4 bei Ottendorf-Okrilla gibt es eine Ölspur. In der Leipziger Innenstadt sind wegen des CSD heute mehrere Straßen gesperrt. Außerdem ist in Schwarzenberg-Erzgebirge wegen eines Konzerts bis morgen 1 Uhr mit Verkehrsbehinderungen zu rechnen. Staus und Blitzer immer melden an unsere kostenfreie Hotline 0800 0815 200. Das Wetter im Freistaat. Sonne und Wolken wechseln sich gerade ab und ab und zu kann auch mal ein Schauer oder ein Gewitter mit dabei sein. Die Höchstwerte liegen heute bei 25 bis 27 Grad. Morgen erst ziemlich viele Wolken und länger Regen, der nur langsam nachlässt. Später kommt die Sonne wieder öfter raus. Am Nachmittag sind dann wieder einzelne Schauer und Gewitter drin, maximal um 22 Grad.
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6: Schönen guten Tag zusammen. Carsten Richter mein Name. Die Jungs von The Cure sind ja nicht unbedingt für ihr fröhliches Gemüt bekannt, aber die hatten auch mal eine sehr poppige Phase. Nahezu unbeschwert und aus der Zeit gibt's gleich einen Kulthit. Vorher ganz großes Kino mit Musik von 1988. Something's Gotten Hold of My Heart. Sind Mark Almond und Gene Pitney.

das RSA. Wir schalten jetzt mal wieder ein, zwei Gänge runter mit dem fantastischen Kulthit von den Cars. 1984 rausgekommen und ein Jahr später dann ganz oft beim Live Aid eingesetzt. Beim großen Benefizkonzert lief der Song immer im Hintergrund bei Videoeinblendungen. Ist im Anschluss nochmal richtig durch die Charts gegangen. Und was hat die Band gemacht? Klar, den Erlös aus den neuen Verkäufen gleich noch gespendet. Gute Jungs sind das. Sind die Cars mit Drive. Who's gonna

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Das ist RSA. Hallo zusammen. Bei euch gibt es später vielleicht eine Grillparty und wir sorgen für die passende Mucke. Mit der 80er Disco. Glaub die Four Tops, da gibt's M-A-R-S. Bisschen Oldschool-Hip-Hop, warum nicht? Herrlich. Und sowas haben wir auch dabei. Dance-Mucke von Fox to Fox. Also wird wieder super bei der 80er Disco, nur hier bei RSA. Um 7 geht's los. So, mit der gleichen Energie geht jetzt der King of Pop ans Werk. Es ist Black or White.

0: So, RSA hier. Madonna haben wir gleich dabei. Damals der Popstar schlechthin. Like Virgin. Wir haben ein paar Minuten. Dazu gibt's Belinda Carlisle und es wird mal wieder Zeit für einen schönen Italo-Pop-Song. F.R. David. Words. Nach einer kurzen Pause.
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1: Auf der A4 Chemnitz Richtung Dresden, Achtung, in der Auffahrt Dresden-Wildermannen steht ein kaputtes Auto im Kurvenbereich. Auf der A72 Chemnitz Richtung Leipzig liegen in Höhe Röther Gegenstände auf dem rechten Fahrstreifen. In Schlauroth ist die Dorfstraße zwischen Rotdornweg und Kirchweg nach einem Unfall gesperrt. Und auf der Straße zwischen Seifersdorf und der A4 bei Ottendorf-Okrilla kann es wegen Reinigungsarbeiten zu Verkehrseinschränkungen kommen. In Schwarzenberg-Erzgebirge sind wegen eines Konzerts bis morgen 1 Uhr Verkehrsbehinderungen zu erwarten. Staus und Blitzer immer melden an unsere kostenfreie Hotline 0800 0815 200. Das Wetter im Freistaat. Sonne und Wolken wechseln sich gerade ab und ab und zu kann auch mal ein Schauer oder ein Gewitter mit dabei sein. Die Höchstwerte liegen heute bei 25 bis 27 Grad. Morgen erst ziemlich viele Wolken und länger Regen, der nur langsam nachlässt. Später kommt die Sonne wieder öfter raus. Am Nachmittag sind dann wieder einzelne Schauer und Gewitter drin, maximal um 22 Grad.
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0: Schönen guten Tag allerseits, RSA hier. Und in der Chemnitzer Gastromeile ist die Tage wieder viel Betrieb, denn es ist wieder soweit, der Chemnitzer Brauereimarkt mit über 30 Gastronomen und Brauereien, die mitmachen. Und Sven Hertwig hat das Ganze damals ins Leben gerufen. Der nennt uns mal ein paar Highlights.
1: Im letzten Jahr hatten wir also 20.000 Besucher. Wir gehen auch da wieder davon aus, von mindestens 20.000 mit einem Tag länger. Wäre es schön, wenn ein paar mehr da wären. Wir haben über 40 Anbieter mit internationalen Bieren, über 100 Sorten, die man sich durchtrinken kann. Und viel, viel Entertainment-Programm, 5 Bühnen, die wir im ganzen Standort haben. Es ist ja alles direkt in der Chemnitzer Innenstadt, Innere Klosterstraße, Jakobikirchplatz, wo sich das ganze Event abspielt. Und dort hatten wir also 5 Bühnen auf der ganzen Fläche verteilt mit zahlreichen Künstlern.
0: Also volles Programm beim Chemnitzer Brauereimarkt. Mehr Infos dazu und weitere Tipps gibt's online auf rsa-sachsen.de.

Das ist RSA. Hallo zusammen. 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Wenn nicht mit uns. 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So, und das hier ist ein Rockset. Kulthit von 1990. Klasse Nummer. It must have been love.

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3: Um 18 Uhr, ich bin Fabian Hoffmann. Die Leihmutter-Affäre hat jetzt zum Rücktritt von Jens Spahn als Unionsfraktionschef geführt. Kanzler Merz hat den Schritt als richtig und unvermeidlich bezeichnet. Spahn und sein Mann waren in den USA mithilfe einer Leihmutter Eltern geworden. In Deutschland ist das Verfahren verboten. CDU-Urgestein Wolfgang Bosbach sagt bei NTV:
4: Das ist der letzte Tropfen auf einem ohnehin schon gut gefüllten Fass. Und hier geht es an die Grundlagen einer C-Partei, an das christliche Fundament unserer Partei. Und wenn man doch dran geht, wenn das Fundament bröckelt, ist eine ganz andere Substanz, als wenn es um die eine oder andere politische Sachfrage geht, die man ganz unterschiedlich beurteilen kann.
3: Tausende Menschen haben in Leipzig ein Zeichen für Vielfalt und Toleranz gesetzt. Sie sind beim Christopher Street Day mit Schildern, Fahnen und viel Musik durch die Innenstadt gezogen. Das Motto: Keine Ruhe, kein Zurück, queere Rechte Stück für Stück. Die diesjährige Schirmherrschaft des Leipziger CSD hat der Komiker Habe Kerkeling übernommen. Er sagt in einer Grußbotschaft: Eine Demokratie beweist ihren Wert darin, wie entschlossen sie Minderheiten schützt. Derzeit sind einzelne Waldstücke in Sachsen zeitweise für Besucher gesperrt. Der Grund: Sachsenforst wirft aus Hubschraubern Kalk ab, um die Bodenqualität zu verbessern. Der Wald ist noch vom sauren Regen in den 1980er Jahren belastet. Marco Horn von Sachsenforst sagte uns dazu:
5: Das Positive ist ja, dass wir in der Luft diese Abgase nicht mehr haben, schon seit vielen Jahren. Aber in den Böden ist das bis heute noch nachweisbar. Und Messungen zeigen, dass dort, wo in der Vergangenheit gekalkt wurde, tatsächlich also der pH-Wert wieder ansteigt, was ja unser Ziel ist. Denn auf sauren Böden ist es schwierig, vitale Waldbestände zu entwickeln, die dann auch für die Herausforderungen der Zukunft geeignet sind.
3: RB Leipzig hat das erste Testspiel in der Sommervorbereitung gewonnen. Gegen Regionalligist Altglienicke setzten sich die Leipziger mit 2:1 durch. Gruder und Bakayoko trafen für RB. Nächsten Samstag gibt's das nächste Testspiel, dann gegen Drittligist Ingolstadt. Kleines Finale oder Spiel um die goldene Ananas. Im Spiel um Platz 3 treffen bei der Fußball-WM heute Frankreich und England aufeinander. Mehr von Jana Klonikowski.
6: Es ist das Duell der Enttäuschten. Oder wie Englands Trainer Thomas Tuchel gesagt hat: Niemand will dieses Spiel spielen. Wir alle wollten ins Finale. Aber es hilft nichts. Anders als bei Europameisterschaften gibt es bei Weltmeisterschaften weiter das Spiel um Platz 3. Oder wie es die FIFA jetzt nennt, das Finale um Bronze. Denn eine Bronzemedaille gibt es für den Gewinner. Dazu ein höheres Preisgeld.
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7: Auf der A4 Chemnitz Richtung Dresden steht in der Auffahrt Dresden-Wildermann im Kurvenbereich ein kaputtes Auto. A72 Chemnitz Richtung Leipzig, in Höhe Röther liegen Gegenstände auf dem rechten Fahrstreifen. Schlaurot, auf der Dorfstraße ist zwischen dem Rotdornweg und dem Kirchweg die Straße nach einem Unfall gesperrt. Auf der Straße zwischen Seifersdorf und der A4 bei Ottendorf-Okrilla kann es wegen Reinigungsarbeiten zu Verkehrseinschränkungen kommen. Und in Schwarzenberg-Erzgebirge sind wegen eines Konzerts bis morgen 1 Uhr Verkehrsbehinderungen zu erwarten. Staus und Blitzer immer melden an unsere kostenfreie Hotline 0800 0815 200. Das Wetter im Freistaat. Sonne und Wolken wechseln sich am Abend ab und ab und zu kann noch ein Schauer oder auch mal ein Gewitter dabei sein. In der Nacht bleiben viele Wolken hängen, nach Mitternacht zieht dann häufiger Regen durch, teils mit Blitz und Donner, bei Tiefstwerten zwischen 15 und 13 Grad. Morgen erst viel Grau und Regen, der langsam nachlässt, später zeigt sich mehr Sonne, am Nachmittag gibt's wieder einzelne Schauer, maximal um die 22 Grad.
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8: Auf der A4 Erfurt Richtung Chemnitz. Bitte aufpassen, zwischen der Pleißebrücke und Merane läuft in beiden Richtungen eine Person mit ihrem Fahrrad entgegen des Verkehrs. In Chemnitz Richtung Dresden steht auf der A4 in der Auffahrt Dresden-Wildermann ein Pannenauto im Kurvenbereich. Auf der A4 Chemnitz Richtung Erfurt liegt zwischen dem Hermsdorfer Kreuz und Stadtroda ein toter Greifvogel auf der linken Spur. Auf der A4 Dresden Richtung Görlitz ist zwischen Burkau und Uhüst am Taucher die rechte Spur wegen eines defekten LKWs gesperrt. Auf der Straße zwischen Seifersdorf und der A4 bei Ottendorf-Okrilla kann es wegen Reinigungsarbeiten zu Verkehrseinschränkungen kommen. Und in Schwarzenberg-Erzgebirge sind wegen eines Konzerts bis morgen 1 Uhr Verkehrsbehinderungen zu erwarten. Staus und Blitzer immer melden an unsere kostenfreie Hotline 0800 0815 200. Das Wetter im Freistaat. Sonne und Wolken wechseln sich am Abend ab und ab und zu kann noch ein Schauer oder auch mal ein Gewitter dabei sein. In der Nacht bleiben viele Wolken hängen, nach Mitternacht zieht dann häufiger Regen durch, teils mit Blitz und Donner, bei Tiefstwerten zwischen 15 und 13 Grad. Morgen erst viel Grau und Regen, der langsam nachlässt, später zeigt sich mehr Sonne, am Nachmittag gibt's wieder einzelne Schauer, maximal um die 22 Grad.
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6: Um 19 Uhr. Ich bin Imme Kasten. Tausende Menschen haben in Leipzig ein Zeichen für Vielfalt und Toleranz gesetzt. Sie sind beim Christopher Street Day mit Schildern, Fahnen und viel Musik durch die Innenstadt gezogen. Das Motto: Keine Ruhe, kein Zurück, queere Rechte Stück für Stück. Die diesjährige Schirmherrschaft des Leipziger CSD hat der Komiker Harpe Kerkeling übernommen. Er sagte in einer Grußbotschaft: Eine Demokratie beweist ihren Wert darin, wie entschlossen sie Minderheiten schützt. Auf der Elbe fahren wieder mehr Dampfer, nachdem der Elbpegel zuletzt wieder angestiegen ist, baut die Weiße Flotte ihren Fahrplan wieder aus. Seit heute fahren zwei Schiffe zwischen Pirna und Bad Schandau. Auch Touren zur sächsischen Weinstraße starten wieder. Fahrten bis in die sächsische Schweiz bleiben vorerst aber aus. Jens Spahn zieht in der Leihmutter-Affäre die Reißleine und tritt als Unionsfraktionschef zurück. Das hat er in einem Schreiben an die Fraktionsmitglieder mitgeteilt. Die Einzelheiten dazu von Tim Pritztrup.
7: Ihm sei bewusst geworden, dass sein persönliches Glück nicht vereinbar mit seinem politischen Amt sei, schreibt er. Spahn und sein Mann waren mit Hilfe einer Leihmutter in den USA Eltern geworden. In Deutschland ist Leihmutterschaft verboten. Die CDU hatte ihre Haltung dazu erst vor kurzem mit einem Parteitagsbeschluss bekräftigt. Zuletzt war der Druck auf Spahn in der Sache immer größer geworden. Ihm wurde vorgeworfen, die geltenden Gesetze zu umgehen.
6: SPD-Generalsekretär Klüssendorf will der Union eine Vermögenssteuer abringen. Er hat in der Neuen Osnabrücker Zeitung harte Debatten mit der Union nach der Sommerpause angekündigt. Mehr dazu von Sönke Röhling.
8: Klüssendorf spricht von einer fehlgeleiteten Steuerpolitik in den vergangenen Jahrzehnten. Er will auch an die Erbschafts- und Schenkungssteuer ran. Gerade in Deutschland gäbe es eine zunehmende Konzentration von Vermögen. Die Profite würden bei immer weniger Menschen landen. In Sachen Reichensteuer schwebt ihm ein Satz von 1% für Vermögen über 100 Millionen Euro vor. Allein das würde nach seiner Rechnung zweistellige Milliardenbeträge einbringen.
6: RB Leipzig hat das erste Testspiel in der Sommervorbereitung gewonnen. Gegen Regionalligist Alt-Glienicke setzten sich die Leipziger mit 2:1 durch. Gruder und Bakayoko trafen für RB. Nächsten Samstag gibt's das nächste Testspiel, dann gegen Drittligist Ingolstadt. Bei der Fußball-WM steht heute das Duell der Enttäuschten an. England und Frankreich stehen sich im Spiel um Platz 3 gegenüber. Für Didier Deschamps ist es das Abschiedsspiel nach 14 Jahren als französischer Nationaltrainer. Sein Nachfolger soll wohl Fußballlegende Zinedine Zidane werden. 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
9: Auf der A4 Erfurt Richtung Chemnitz, Achtung, zwischen der Pleisebrücke und Merane läuft in beiden Richtungen eine Person mit ihrem Fahrrad entgegen des Verkehrs. In der Auffahrt Dresden-Wildermann auf der A4 Chemnitz Richtung Dresden steht ein kaputtes Auto im Kurvenbereich. Auf der A4 Dresden Richtung Görlitz ist zwischen Burkau und Uhyst am Taucher die rechte Spur wegen eines defekten LKW dicht. Auf der A9 Halle-Leipzig Richtung Nürnberg ist zwischen Weißenfels und der Raststätte Osterfeld-West nach einem Unfall gesperrt. Außerdem sind in Schwarzenberg-Erzgebirge wegen eines Konzerts bis morgen 1 Uhr Verkehrsbehinderungen zu erwarten. Staus und Blitzer immer melden an unsere kostenfreie Hotline 0800 0815 200. Das Wetter im Freistaat. Sonne und Wolken wechseln sich am Abend ab und ab und zu kann noch ein Schauer oder auch mal ein Gewitter dabei sein. In der Nacht bleiben viele Wolken hängen, nach Mitternacht zieht dann häufiger Regen durch, teils mit Blitz und Donner, bei Tiefstwerten zwischen 15 und 13 Grad. Morgen erst viel Grau und Regen, der langsam nachlässt, später zeigt sich mehr Sonne, am Nachmittag gibt's wieder einzelne Schauer, maximal um die 22 Grad.
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10: Kurz nach 19 Uhr, Samstagabend, egal was ihr gerade treibt, ob die Grillparty beim Nachbarn langsam Fahrt aufnimmt, ihr noch Pizza ausfahrt, hinterm Tresen steht oder zu Hause beschlossen habt, heute kommt mir keiner mehr rein. Wir machen aus den nächsten zwei Stunden was ganz Besonderes. Das ist die 80er-Disco. Ich bin Micha Habich und wir legen los mit Modern Talking Brother.

durch den Samstagabend. Hier wird der 80er Disco bei RSA mit Micha Habig und jetzt für euch mit Kim Wilde. View from a Bridge. Schönes Wochenende.

wie die Faust aufs Auge auf den Samstagabend. Get Down, Saturday Night, hier in der 80er Disco bei RSA mit Micha Habich. Und jetzt ja, zu Gloria, ein Song, den Umberto Tozzi als erstes aufgenommen hat. Und dann kam Laura Branigan und hat ihn auf Englisch produziert und mit ihrer Stimme irgendwie so ein riesiges 80er-Drama daraus gemacht. Geile Nummer hier in der 80er Disco. Schönen Samstagabend.

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1: Auf der A4 Chemnitz Richtung Dresden gibt es in der Auffahrt Dresden-Wildermann einen Liegenbleiber im Kurvenbereich. Auf der A4 Dresden Richtung Görlitz gibt es zwischen Burkau und Uhüst am Taucher wegen eines defekten LKWs eine Sperrung auf der rechten Spur. Die A9 Halle-Leipzig Richtung Nürnberg ist zwischen Weißenfels und der Raststätte Osterfeld-West nach einem Unfall gesperrt. Und in Schwarzenberg-Erzgebirge sind wegen eines Konzerts bis morgen 1 Uhr Verkehrsbehinderungen zu erwarten. Staus und Blitzer immer melden an unsere kostenfreie Hotline 0800 0815 200. Das Wetter im Freistaat. Sonne und Wolken wechseln sich am Abend ab und ab und zu kann noch ein Schauer oder auch mal ein Gewitter dabei sein. In der Nacht bleiben viele Wolken hängen, nach Mitternacht zieht dann häufiger Regen durch, teils mit Blitz und Donner, bei Tiefstwerten zwischen 15 und 13 Grad. Morgen erst viel Grau und Regen, der langsam nachlässt, später zeigt sich mehr Sonne, am Nachmittag gibt's wieder einzelne Schauer, maximal um die 22 Grad.
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das Richtige für die Kuschelrunde hier in der 80er-Disco bei RSA mit Micha Habich, Jennifer Rush und Destiny. Und jetzt geht's in die komplett andere Richtung. Loco in Acapulco, es darf getanzt werden. Ja, und den Song hat tatsächlich Phil Collins mitproduziert, mitgeschrieben, Schlagzeug gespielt und im Hintergrund gesungen hat er auch noch. Also der Mann, der war Ende der 80er offensichtlich nicht so richtig ausgelastet. The 420.

Schönen Samstagabend, das ist die 80er Disco. Mucke zum Mittanzen, egal ob bei eurer Gartenparty oder ganz alleine halt im Wohnzimmer. Macht überall Spaß. Touch in the Night, Silent Circle. Und bei uns geht's weiter mit Gloria Estefan und dem Miami Sound Machine. Rhythm is gonna get you.

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1: Um 20 Uhr. Ich bin Imme Kasten. Dieser Tage fliegen wieder Hubschrauber über sächsischen Wäldern und werfen Kalk ab. So soll die Belastung der Böden durch den sauren Regen in den 1980er Jahren gelindert werden. Vor allem im Erzgebirge und der sächsischen Schweiz werden dafür in diesem Jahr Waldstücke kurz gesperrt. Marco Horn von Sachsenforst sagt uns dazu.
2: Saure Böden führen zur Freisetzung giftiger Schwermetallionen, die dann die Wurzeln schädigen, die Nährstoffaufnahmen verhindern oder einschränken und auch Bodenlebewesen beeinträchtigen. Und dafür führen wir die Kalkung mit Magnesiumkalk durch, um dort den pH-Wert wieder anzuheben.
1: Beim CSD in Leipzig haben auch dieses Jahr wieder tausende Menschen mitgemacht. Sie sind mit Schildern, Fahnen und viel Musik durch die Innenstadt gezogen und haben so ein Zeichen für Vielfalt und Toleranz gesetzt. Das Motto war in diesem Jahr keine Ruhe, kein Zurück, queere Rechte Stück für Stück. Die Leihmutter-Affäre hat jetzt zum Rücktritt von Jens Spahn als Unionsfraktionschef geführt. Kanzler Merz hat den Schritt als richtig und unvermeidlich bezeichnet. Spahn und sein Mann waren in den USA mit Hilfe einer Leihmutter Eltern geworden. In Deutschland ist das Verfahren verboten. CDU-Urgestein Wolfgang Bosbach sagte bei NTV.
3: Das ist der letzte Tropfen auf einem ohnehin schon gut gefüllten Fass. Und hier geht es an die Grundlagen einer C-Partei, an das christliche Fundament unserer Partei. Und wenn man doch dran geht, wenn das Fundament bröckelt, ist eine ganz andere Substanz, als wenn es um die eine oder andere politische Sachfrage geht, die man ganz unterschiedlich beurteilen kann.
1: Nach der Attacke auf einen Bahnsicherheitsmitarbeiter, der dann aus einem fahrenden Zug stürzte, ist der Tatverdächtige wieder auf freiem Fuß. Das zuständige Gericht hat gegen den vorbestraften 36-Jährigen keinen Haftbefehl erlassen. Er soll den 26 Jahre alten Security-Mann in der Regionalbahn auf der Fahrt von Offenburg nach Karlsruhe angegriffen haben. Während der Auseinandersetzung öffnete sich eine Zugtür, wieso ist noch unklar. Der Sicherheitsmitarbeiter stürzte bei Tempo 120 aus dem fahrenden Zug und wurde schwer verletzt. Glanzloser Sieg für RB Leipzig-Neutrainer Martin Demichelis. Gegen Regionalligist Alt-Glienicke gewannen die Leipziger ihren ersten Test in der Saisonvorbereitung mit 2:1. Dynamo Dresden bezwang den österreichischen Erstligisten Grazer AK in seinem Testspiel mit 5:0. Bei der Fußball-WM steht heute das Duell der Enttäuschten an. England und Frankreich stehen sich im Spiel um Platz 3 gegenüber. Für Didier Deschamps ist es das Abschiedsspiel nach 14 Jahren als französischer Nationaltrainer. Sein Nachfolger soll wohl Fußballlegende Zinedine Zidane werden. 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
4: Auf der A4 Dresden Richtung Görlitz ist zwischen Burkau und Uhist am Taucher die rechte Spur wegen eines defekten LKW dicht. Außerdem ist auf der A9 Halle-Leipzig Richtung Nürnberg zwischen Weißenfels und der Raststätte Osterfeld-West nach einem Unfall eine Sperrung. Und in Schwarzenberg-Erzgebirge sind wegen eines Konzerts bis morgen 1 Uhr Verkehrsbehinderungen zu erwarten. Staus und Blitzer immer melden an unsere kostenfreie Hotline 0800 0815 200. Das Wetter im Freistaat. Sonne und Wolken wechseln sich am Abend ab und ab und zu kann noch ein Schauer oder auch mal ein Gewitter dabei sein. In der Nacht bleiben viele Wolken hängen, nach Mitternacht zieht dann häufiger Regen durch, teils mit Blitz und Donner, bei Tiefstwerten zwischen 15 und 13 Grad. Morgen erst viel Grau und Regen, der langsam nachlässt, später zeigt sich mehr Sonne, am Nachmittag gibt's wieder einzelne Schauer, maximal um die 22 Grad.
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5: Kurz nach 8 haben wir es. Ich bin Micha Habich und das ist Ryan Paris, Dolce Vita. Schön.

Disco. Hier bei RSA mit Micha Habich und OMD If You Leave. Für den Film Pretty in Pink wurde damals ganz kurzfristig das Ende geändert und OMD mussten innerhalb eines Tages einen neuen Song liefern. Einen einzigen Tag. Gut, dass offenbar damals jemand gesagt hat, lasst uns erstmal eine Nacht überschlafen, ne? Jetzt eine der Stimmen, die die 80er so richtig unverwechselbar gemacht haben. Jimmy Summerwell, Bronski Beat, Smoke.

Love and Pride, hier in der 80er Disco mit Micha Habich bei RSA. Und Paul King, der war damals ja schon für sich irgendwie eine komplette Show. Haare, Mäntel, Farben, da war alles da. Und Chrissy Hynde von den Pretenders machte genau das Gegenteil. Schwarzer Kajal, Gitarre, bloß keine Faxen. Zwei völlig verschiedene Seiten der 80er. 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
4: Auf der A4 Dresden Richtung Görlitz ist zwischen Burkau und Uhüst am Taucher die rechte Spur wegen einem kaputten LKW gesperrt. Die A9 Halle-Leipzig Richtung Nürnberg ist zwischen Weißenfels und der Raststätte Osterfeld-West nach einem Unfall dicht. Und in Schwarzenberg-Erzgebirge sind wegen eines Konzerts bis morgen 1 Uhr Verkehrsbehinderungen zu erwarten. Staus und Blitzer immer melden an unsere kostenfreie Hotline 0800 0815 200. Das Wetter im Freistaat. Sonne und Wolken wechseln sich am Abend ab und ab und zu kann noch ein Schauer oder auch mal ein Gewitter dabei sein. In der Nacht bleiben viele Wolken hängen, nach Mitternacht zieht dann häufiger Regen durch, teils mit Blitz und Donner, bei Tiefstwerten zwischen 15 und 13 Grad. Morgen erst viel Grau und Regen, der langsam nachlässt, später zeigt sich mehr Sonne, am Nachmittag gibt's wieder einzelne Schauer, maximal um die 22 Grad.
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schönen Samstagabend. Das ist die 80er Disco hier bei RSA mit Micha Habich und jetzt Peter Schilling, einmal ohne Major Tom, The Different Story.

Sea Catch hier am Samstagabend in der 80er Disco bei RSA mit Micha Habich. Ich mache jetzt die Flocke und verabschiede mich mit Holiday von The Other Ones. Die Band, die wurde in West-Berlin damals ja gegründet. Drei Mitglieder waren Geschwister aus Australien. Und mit Holiday landeten sie bei uns auf Platz 4. Nicht schlecht für einen Umzug ans andere Ende der Welt, ne? The Other Ones. Another.

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2: Um 21 Uhr. Ich bin Imme Kasten. Jens Spahn zieht in der Leihmutter-Affäre die Reißleine und tritt als Unionsfraktionschef zurück. Das hat er in einem Schreiben an die Fraktionsmitglieder mitgeteilt. Die Einzelheiten dazu von Tim Pritztrup.
3: Ihm sei bewusst geworden, dass sein persönliches Glück nicht vereinbar mit seinem politischen Amt sei, schreibt er. Spahn und sein Mann waren mit Hilfe einer Leihmutter in den USA Eltern geworden. In Deutschland ist Leihmutterschaft verboten. Die CDU hatte ihre Haltung dazu erst vor kurzem mit einem Parteitagsbeschluss bekräftigt. Zuletzt war der Druck auf Spahn in der Sache immer größer geworden. Ihm wurde vorgeworfen, die geltenden Gesetze zu umgehen.
2: Der Krieg zwischen den USA und dem Iran eskaliert weiter. Bei iranischen Angriffen auf Ziele in Jordanien sind laut Pentagon 2 US-Soldaten getötet worden. Der oberste iranische Führer kündigte außerdem an, den USA, Zitat, unvergessliche Lektionen zu erteilen. Die US-Vorstöße gegen das vereinbarte Rahmenabkommen zeigten einmal mehr, wie wertlos die Unterschrift des amerikanischen Präsidenten sei. Seit einer Woche greifen die USA den Iran wieder an. Die Iraner antworten mit Attacken auf US-Verbündete in der Region. Nach der Attacke auf einen Bahnsicherheitsmitarbeiter, der dann aus einem fahrenden Zug stürzte, ist der Tatverdächtige wieder auf freiem Fuß. Gegen ihn wurde kein Haftbefehl erlassen. Er soll den Security-Mann auf der Fahrt von Offenburg nach Karlsruhe angegriffen haben. Der Sicherheitsmitarbeiter stürzte aus dem Zug und wurde schwer verletzt. Tausende Menschen haben in Leipzig ein Zeichen für Vielfalt und Toleranz gesetzt. Sie sind beim Christopher Street Day mit Schildern, Fahnen und viel Musik durch die Innenstadt gezogen. Das Motto: keine Ruhe, kein Zurück, queere Rechte Stück für Stück. Die diesjährige Schirmherrschaft des Leipziger CSD hat der Komiker Harpe Kerkeling übernommen. Er sagte in einer Grußbotschaft: eine Demokratie beweist ihren Wert darin, wie entschlossen sie Minderheiten schützt. Glanzloser Sieg für RB Leipzig-Neutrainer Martin De Michelis. Gegen Regionalligist Alt-Glienicke gewannen die Leipziger ihren ersten Test in der Saisonvorbereitung mit 2:1. Dynamo Dresden bezwang den österreichischen Erstligisten Grazer AK in seinem Testspiel mit 5:0. Bei der Fußball-WM steht heute das Duell der Enttäuschten an. England und Frankreich stehen sich im Spiel um Platz 3 gegenüber. Für Didier Deschamps ist es das Abschiedsspiel nach 14 Jahren als französischer Nationaltrainer. Sein Nachfolger soll wohl Fußballlegende Zinedine Zidane werden. 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
4: Auf der A9 Halle-Leipzig Richtung Nürnberg ist zwischen Weißenfels und der Raststätte Osterfeld-West nach einem Unfall gesperrt. Und in Schwarzenberg-Erzgebirge sind wegen eines Konzerts bis morgen 1 Uhr Verkehrsbehinderungen zu erwarten. Staus und Blitzer immer melden an unsere kostenfreie Hotline 0800 0815 200. Das Wetter im Freistaat. Viele Wolken sind heute Abend noch am Start und in der zweiten Nachthälfte kommt dann Regen rein. Vereinzelt auch mal mit einem Gewitter dazu bei Tiefstwerten zwischen 15 und 13 Grad. Morgen zieht der Regen nur langsam ab, später lockert es auf und am Nachmittag kann es wieder einzelne Schauer und Gewitter geben bei maximal 22 Grad.
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3: Auf der A9 Halle-Leipzig Richtung Nürnberg ist zwischen Weißenfels und der Raststätte Osterfeld-West nach einem Unfall gesperrt. Und in Schwarzenberg-Erzgebirge sind wegen eines Konzerts bis morgen um 1 Uhr Verkehrsbehinderungen zu erwarten. Staus und Blitzer immer melden an unsere kostenfreie Hotline 0800 0815 200. Das Wetter im Freistaat. Viele Wolken sind heute Abend noch am Start und in der zweiten Nachthälfte kommt dann Regen rein. Vereinzelt auch mal mit einem Gewitter dazu bei Tiefstwerten zwischen 15 und 13 Grad. Morgen zieht der Regen nur langsam ab, später lockert es auf und am Nachmittag kann es wieder einzelne Schauer und Gewitter geben bei maximal 22 Grad.
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1: Um 22 Uhr, ich bin Dirk Justus. Die Leihmutter-Affäre hat jetzt zum Rücktritt von Jens Spahn als Unionsfraktionschef geführt. Kanzler Merz hat den Schritt als richtig und unvermeidlich bezeichnet. Spahn und sein Mann waren in den USA mit Hilfe einer Leihmutter Eltern geworden. In Deutschland ist das Verfahren verboten. CDU-Urgestein Wolfgang Bosbach sagt bei NTV:
2: Das ist der letzte Tropfen auf einem ohnehin schon gut gefüllten Fass. Und hier geht es an die Grundlagen einer C-Partei, an das christliche Fundament unserer Partei. Und wenn man doch dran geht, wenn das Fundament bröckelt, ist eine ganz andere Substanz, als wenn es um die eine oder andere politische Sachfrage geht, die man ganz unterschiedlich beurteilen kann.
1: Innenminister Dobrindt warnt vor einer verschärften Sicherheitslage in Deutschland. Er sagte der Welt am Sonntag, dass Anschlagspläne gegen unser Land klar erkennbar seien. Tim Britztrup mit den Infos.
3: Vor dem Hintergrund hat er die Bedrohungslage von abstrakt auf hoch gestellt. Bedeutet, in Deutschland ist jederzeit mit einem Anschlag zu rechnen. Der CSU-Politiker will deswegen die deutschen Nachrichtendienste zu echten Geheimdiensten umbauen. In akuten Terrorlagen sollen beispielsweise Verfassungsschützer auch Wohnungen durchsuchen dürfen, wenn die Polizei nicht rechtzeitig da ist. Bislang beschränkt sich das Aufgabenfeld auf Sammeln und Auswerten von Informationen.
1: Die Eskalation im Krieg zwischen den USA und dem Iran geht weiter. Bei iranischen Angriffen auf Ziele in Jordanien sind laut Pentagon 2 US-Soldaten getötet worden. Seit einer Woche greifen sich beide Seiten mittlerweile wieder an. Tausende Menschen haben in Leipzig ein Zeichen für Vielfalt und Toleranz gesetzt. Sie sind beim Christopher Street Day mit Schildern, Fahnen und viel Musik durch die Innenstadt gezogen. Das Motto: Keine Ruhe, kein Zurück, queere Rechte Stück für Stück. Die diesjährige Schirmherrschaft des Leipziger CSD hat der Komiker Harpe Kerkeling übernommen. Er sagt in einer Grußbotschaft: Eine Demokratie beweist ihren Wert darin, wie entschlossen sie Minderheiten schützt. Kleines Finale oder Spiel um die goldene Ananas? Im Spiel um Platz 3 treffen bei der Fußball-WM heute Frankreich und England aufeinander. Dem Gewinner winkt ein höheres Preisgeld und die WM-Bronzemedaille. Anstoß ist um 23 Uhr. Glanzloser Sieg für RB Leipzig, Neutrainer Martin Demichelis. Gegen Regionalligist Altklinike gewannen die Leipziger ihren ersten Test in der Saisonvorbereitung mit 2:1. Dynamo Dresden bezwang den österreichischen Erstligisten Grazer AK in seinem Testspiel mit 5:0. Formel-1-Pilot Kimi Antonelli hat beim Qualifying zum Großen Preis von Belgien die Pole-Position eingefahren. Der WM-Gesamtführende war im Audi schneller als Red Bull-Pilot Max Verstappen. Der Qualifying-Dritte Lando Norris wurde wegen eines Motorenwechsels in seine McLaren um 10 Startplätze zurückversetzt. 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
4: Auf der A9 Halle-Leipzig Richtung Nürnberg ist zwischen Weißenfels und der Raststätte Osterfeld-West nach einem Unfall gesperrt. Und in Schwarzenberg-Erzgebirge sind wegen eines Konzerts bis morgen 1 Uhr Verkehrsbehinderungen zu erwarten. Staus und Blitzer immer melden an unsere kostenfreie Hotline 0800 0815 200. Das Wetter im Freistaat. Viele Wolken sind heute Abend noch am Start und in der zweiten Nachthälfte kommt dann Regen rein. Vereinzelt auch mal mit einem Gewitter dazu bei Tiefstwerten zwischen 15 und 13 Grad. Morgen zieht der Regen nur langsam ab, später lockert es auf und am Nachmittag kann es wieder einzelne Schauer und Gewitter geben bei maximal 22 Grad.
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2: Auf der A9 Halle-Leipzig Richtung Nürnberg ist zwischen Weißenfels und der Raststätte Osterfeld-West nach einem Unfall gesperrt. Und in Schwarzenberg-Erzgebirge sind wegen eines Konzerts bis morgen um 1 Uhr Verkehrsbehinderungen zu erwarten. Staus und Blitzer immer melden an unsere kostenfreie Hotline 0800 0815 200. Das Wetter im Freistaat. Viele Wolken sind heute Abend noch am Start und in der zweiten Nachthälfte kommt dann Regen rein. Vereinzelt auch mal mit einem Gewitter dazu bei Tiefstwerten zwischen 15 und 13 Grad. Morgen zieht der Regen nur langsam ab, später lockert es auf und am Nachmittag kann es wieder einzelne Schauer und Gewitter geben bei maximal 22 Grad.
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2: Um 23 Uhr, ich bin Dirk Justes. Jens Spahn tritt in der Leihmutter-Affäre als Unionsfraktionschef zurück. Das hat er in einem Schreiben mitgeteilt. Zuletzt war der Druck immer größer geworden. Auch Kanzler Merz soll ihn zu dem Schritt aufgefordert haben. Leihmutterschaft ist in Deutschland verboten. Die CDU hatte ihre Haltung dazu erst vor kurzem bekräftigt. CDU-Urgestein Wolfgang Busbach sagt bei NTV.
3: Die Politiker im Bundestag machen Regeln für 84 Millionen Menschen. Sie erwarten, dass die Bevölkerung sich an diese Regeln hält. Jens Spahn hat nicht gegen Gesetze in Deutschland verstoßen, aber er hat sie umgangen. Und wenn dann der Eindruck entsteht, Politiker können sich mehr erlauben als der Durchschnitt der Bevölkerung, vor allen Dingen, wenn sie viel Geld haben, geht gar nicht.
2: Wer sich eine kleine Solaranlage aufs Dach baut, bekommt für den erzeugten Strom auch weiter eine Einspeisevergütung. Wirtschaftsministerin Reiche hat ihr umstrittenes Energiegesetz entschärft. Tim Britztrup hat mehr.
4: Es gibt allerdings weniger als bisher und auch nur noch für 3 Jahre. Danach muss man seinen eingespeisten Strom dann selbst vermarkten, beispielsweise über einen Dienstleister, der die Energie an Strombörsen verkauft. Reiche wollte die Vergütung zunächst komplett streichen. Solaranlagenbauer hatten befürchtet, dass die Installation neuer Anlagen dann einbricht. In der schwarz-roten Koalition hatten die Pläne vor allem mit SPD-Umweltminister Schneider für Zoff gesorgt.
2: Nach der Attacke auf einen Bahnsicherheitsmitarbeiter, der dann aus einem fahrenden Zug stürzte, ist der Tatverdächtige wieder auf freiem Fuß. Gegen ihn wurde kein Haftbefehl erlassen. Er soll den Security-Mann auf der Fahrt von Offenburg nach Karlsruhe angegriffen haben. Der Sicherheitsmitarbeiter stürzte aus dem Zug und wurde schwer verletzt. Derzeit sind einzelne Waldstücke in Sachsen zeitweise für Besucher gesperrt. Der Grund Sachsenforst wirft aus Hubschraubern Kalk ab, um die Bodenqualität zu verbessern. Der Wald ist noch vom sauren Regen in den 1980er Jahren belastet. Marco Horn von Sachsenforst sagte uns dazu.
5: Das Positive ist ja, dass wir in der Luft diese Abgase nicht mehr haben, schon seit vielen Jahren. Aber in den Böden ist das bis heute noch nachweisbar. Und Messungen zeigen, dass dort, wo in der Vergangenheit gekalkt wurde, tatsächlich also der pH-Wert wieder ansteigt, was ja unser Ziel ist. Denn auf sauren Böden ist es schwierig, vitale Waldbestände zu entwickeln, die dann auch für die Herausforderungen der Zukunft geeignet sind.
2: RB Leipzig hat das erste Testspiel in der Vorbereitung auf die neue Bundesliga-Saison gewonnen. Gegen Regionalligist Alt-Glienicke setzten sich die Leipziger mit 2:1 durch. Zweitligist Dynamo Dresden zeigt sich im Trainingslager in Österreich in bestechender Frühform. Gegen den österreichischen Erstligisten Grazer AK gewann Dynamo 5:0. Der Gesamtführende Kimi Antonelli startet von der Pole Position in den großen Preis der Formel 1 von Belgien. Der Mercedes-Pilot war im Qualifying schneller als Max Verstappen im Red Bull. Als einziger Deutscher startet Nico Hülkenberg im Audi von Position 14. 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
6: Auf der A9 Halle-Leipzig Richtung Nürnberg ist zwischen Weißenfels und der Raststätte Osterfeld-West nach einem Unfall gesperrt. Außerdem sind in Schwarzenberg-Erzgebirge wegen eines Konzerts bis morgen 1 Uhr Verkehrsbehinderungen zu erwarten. Staus und Blitzer immer melden an unsere kostenfreie Hotline 0800 0815 200. Das Wetter im Freistaat. Viele Wolken sind heute Abend noch am Start und in der zweiten Nachthälfte kommt dann Regen rein. Vereinzelt auch mal mit einem Gewitter dazu bei Tiefstwerten zwischen 15 und 13 Grad. Morgen zieht der Regen nur langsam ab, später lockert es auf und am Nachmittag kann es wieder einzelne Schauer und Gewitter geben bei maximal 22 Grad.
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1: Auf der A17 Prag Richtung Dresden. Achtung, in Höhe der Weißeritztalbrücke sind Leute auf der Straße und am Tunneleingang steht ein defektes Fahrzeug. Zwischen dem Tunnel Dölzschen und dem Tunnel Altfranken steht auf der A17 Prag Richtung Dresden ein defektes Auto auf der rechten Spur. In Merseburg steht auf der Thomas-Münzer-Straße in Höhe Kötschener Weg ein defektes Auto auf der linken Spur. Und in Schwarzenberg-Erzgebirge sind wegen eines Konzerts bis morgen 1 Uhr Verkehrsbehinderungen zu erwarten. Staus und Blitzer immer melden an unsere kostenfreie Hotline 0800 0815 200. Das Wetter im Freistaat. Viele Wolken sind heute Abend noch am Start und in der zweiten Nachthälfte kommt dann Regen rein. Vereinzelt auch mal mit einem Gewitter dazu bei Tiefstwerten zwischen 15 und 13 Grad. Morgen zieht der Regen nur langsam ab, später lockert es auf und am Nachmittag kann es wieder einzelne Schauer und Gewitter geben bei maximal 22 Grad.
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1: Um 0 Uhr, ich bin Dirk Justus. Jens Spahn zieht in der Leihmutter-Affäre die Reißleine und tritt als Unionsfraktionschef zurück. Das hat er in einem Schreiben an die Fraktionsmitglieder mitgeteilt. Details von Tim Britztrup.
2: Ihm sei bewusst geworden, dass sein persönliches Glück nicht vereinbar mit seinem politischen Amt sei, schreibt er. Spahn und sein Mann waren mit Hilfe einer Leihmutter in den USA Eltern geworden. In Deutschland ist Leihmutterschaft verboten. Die CDU hatte ihre Haltung dazu erst vor kurzem mit einem Parteitagsbeschluss bekräftigt. Zuletzt war der Druck auf Spahn in der Sache immer größer geworden. Ihm wurde vorgeworfen, die geltenden Gesetze zu umgehen.
1: Innenminister Dobrindt warnt vor einer verschärften Sicherheitslage in Deutschland. Er sagte der Welt am Sonntag, dass Anschlagspläne gegen unser Land klar erkennbar seien. Vor dem Hintergrund will er die deutschen Nachrichtendienste zu echten Geheimdiensten umbauen. Die Eskalation im Krieg zwischen den USA und dem Iran geht weiter. Bei iranischen Angriffen auf Ziele in Jordanien sind laut Pentagon 2 US-Soldaten getötet worden. Seit einer Woche greifen sich beide Seiten mittlerweile wieder an. SPD-Generalsekretär Klüssendorf will der Union eine Vermögenssteuer abbringen. Er hat in der Neuen Osnabrücker Zeitung harte Debatten mit der Union nach der Sommerpause angekündigt. Einzelheiten von Sönke Röhling.
3: Klüssendorf spricht von einer fehlgeleiteten Steuerpolitik in den vergangenen Jahrzehnten. Er will auch an die Erbschafts- und Schenkungssteuer ran. Gerade in Deutschland gäbe es eine zunehmende Konzentration von Vermögen. Die Profite würden bei immer weniger Menschen landen. In Sachen Reichensteuer schwebt ihm ein Satz von 1% für Vermögen über 100 Millionen Euro vor. Allein das würde nach seiner Rechnung zweistellige Milliardenbeträge einbringen.
1: Tausende Menschen haben in Leipzig ein Zeichen für Vielfalt und Toleranz gesetzt. Sie sind beim Christopher Street Day mit Schildern, Fahnen und viel Musik durch die Innenstadt gezogen. Das Motto: Keine Ruhe, kein Zurück, queere Rechte Stück für Stück. Die diesjährige Schirmherrschaft des Leipziger CSD hat der Komiker Harpe Kerkeling übernommen. Er sagt in einer Grußbotschaft: Eine Demokratie beweist ihren Wert darin, wie entschlossen sie Minderheiten schützt. Glanzloser Sieg für RB Leipzig, Neutrainer Martin Demichelis. Gegen Regionalligist Altklinike gewannen die Leipziger ihren ersten Test in der Saisonvorbereitung mit 2:1. Dynamo Dresden bezwang den österreichischen Erstligisten Grazer AK in seinem Testspiel mit 5:0. Formel-1-Pilot Kimi Antonelli hat beim Qualifying zum Großen Preis von Belgien die Pole-Position eingefahren. Der WM-Gesamtführende war im Audi schneller als Red Bull-Pilot Max Verstappen. Der Qualifying-Dritte Lando Norris wurde wegen eines Motorenwechsels in seinem McLaren um 10 Startplätze zurückversetzt. 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
4: Auf der A17 Prag Richtung Dresden, Achtung, in Höhe der Weißeritztalbrücke sind Leute auf der Straße unterwegs und am Tunneleingang steht ein kaputtes Fahrzeug. Auf der A9 Nürnberg Richtung Halle-Leipzig hat es zwischen Dreußig und Naumburg einen Wildunfall auf der rechten Spur gegeben. A17 Prag Richtung Dresden, zwischen dem Tunnel Dölschen und dem Tunnel Altfranken steht ein kaputtes Auto auf der rechten Spur. In Merseburg steht auf der Thomas-Münzer-Straße in Höhe Kötschener Weg ein kaputtes Auto auf der linken Spur. Und in Schwarzenberg-Erzgebirge sind wegen eines Konzerts bis 1 Uhr Verkehrsbehinderungen zu erwarten. Staus und Blitzer immer melden an unsere kostenfreie Hotline 0800 0815 200. Das Wetter im Freistaat. Viele Wolken sind heute Abend noch am Start und in der zweiten Nachthälfte kommt dann Regen rein. Vereinzelt auch mal mit einem Gewitter dazu bei Tiefstwerten zwischen 15 und 13 Grad. Morgen zieht der Regen nur langsam ab, später lockert es auf und am Nachmittag kann es wieder einzelne Schauer und Gewitter geben bei maximal 22 Grad.
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1: Um 0.30 Uhr, ich bin Dirk Justes. Jens Spahn zieht in der Leihmutter-Affäre die Reißleine und tritt als Unionsfraktionschef zurück. Das hat er in einem Schreiben an die Fraktionsmitglieder mitgeteilt. Details von Tim Britztrup.
2: Ihm sei bewusst geworden, dass sein persönliches Glück nicht vereinbar mit seinem politischen Amt sei, schreibt er. Spahn und sein Mann waren mit Hilfe einer Leihmutter in den USA Eltern geworden. In Deutschland ist Leihmutterschaft verboten. Die CDU hatte ihre Haltung dazu erst vor kurzem mit einem Parteitagsbeschluss bekräftigt. Zuletzt war der Druck auf Spahn in der Sache immer größer geworden. Ihm wurde vorgeworfen, die geltenden Gesetze zu umgehen.
1: Innenminister Dobrindt warnt vor einer verschärften Sicherheitslage in Deutschland. Er sagte der Welt am Sonntag, dass Anschlagspläne gegen unser Land klar erkennbar seien. Vor dem Hintergrund will er die deutschen Nachrichtendienste zu echten Geheimdiensten umbauen. Die Eskalation im Krieg zwischen den USA und dem Iran geht weiter. Bei iranischen Angriffen auf Ziele in Jordanien sind laut Pentagon 2 US-Soldaten getötet worden. Seit einer Woche greifen sich beide Seiten mittlerweile wieder an. SPD-Generalsekretär Klüssendorf will der Union eine Vermögenssteuer abbringen. Er hat in der Neuen Osnabrücker Zeitung harte Debatten mit der Union nach der Sommerpause angekündigt. Einzelheiten von Sönke Röhling.
3: Klüssendorf spricht von einer fehlgeleiteten Steuerpolitik in den vergangenen Jahrzehnten. Er will auch an die Erbschafts- und Schenkungssteuer ran. Gerade in Deutschland gäbe es eine zunehmende Konzentration von Vermögen. Die Profite würden bei immer weniger Menschen landen. In Sachen Reichensteuer schwebt ihm ein Satz von 1% für Vermögen über 100 Millionen Euro vor. Allein das würde nach seiner Rechnung zweistellige Milliardenbeträge einbringen.
1: Tausende Menschen haben in Leipzig ein Zeichen für Vielfalt und Toleranz gesetzt. Sie sind beim Christopher Street Day mit Schildern, Fahnen und viel Musik durch die Innenstadt gezogen. Das Motto: Keine Ruhe, kein Zurück, queere Rechte Stück für Stück. Die diesjährige Schirmherrschaft des Leipziger CSD hat der Komiker Harpe Kerkeling übernommen. Er sagt in einer Grußbotschaft: Eine Demokratie beweist ihren Wert darin, wie entschlossen sie Minderheiten schützt. Glanzloser Sieg für RB Leipzig, Neutrainer Martin Demichelis. Gegen Regionalligist Altklinike gewannen die Leipziger ihren ersten Test in der Saisonvorbereitung mit 2:1. Dynamo Dresden bezwang den österreichischen Erstligisten Grazer AK in seinem Testspiel mit 5:0. Formel-1-Pilot Kimi Antonelli hat beim Qualifying zum Großen Preis von Belgien die Pole-Position eingefahren. Der WM-Gesamtführende war im Audi schneller als Red Bull-Pilot Max Verstappen. Der Qualifying-Dritte Lando Norris wurde wegen eines Motorenwechsels in seinem McLaren um 10 Startplätze zurückversetzt. 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
4: Auf der A17 Prag Richtung Dresden, Achtung, in Höhe der Weißeritztalbrücke laufen Leute auf der Autobahn rum und am Tunneleingang steht auch noch ein kaputtes Auto. In Merseburg steht auf der Thomas-Münzer-Straße in Höhe Kötschener Weg ein kaputtes Auto auf der linken Spur. Außerdem sind in Schwarzenberg-Erzgebirge wegen eines Konzerts bis 1 Uhr Verkehrsbehinderungen zu erwarten. Geblitzt wird in Dresden auf der Gartenstraße, es blitzt auch auf der Quorener Straße und außerdem auf der Grundstraße. Staus und Blitzer immer melden an unsere kostenfreie Hotline 0800 0815 200. Das Wetter im Freistaat. Wolkig ist es gerade noch und ab und zu sind auch noch Schauer dabei. Später wird es dann erstmal trocken und die Wolken reißen auch mal auf. Dazu liegen die Temperaturen aktuell zwischen 13 und 10 Grad. Heute zieht der Regen erst langsam ab. Nachmittags kommen dann wieder Schauer und vereinzelt auch mal ein Gewitter durch. Maximal sind 20 bis 22 Grad drin.
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3: Um 1 Uhr. Ich bin Dirk Justes. Jens Spahn tritt in der Leihmutter-Affäre als Unionsfraktionschef zurück. Das hat er in einem Schreiben mitgeteilt. Zuletzt war der Druck immer größer geworden. Auch Kanzler Merz soll ihn zu dem Schritt aufgefordert haben. Leihmutterschaft ist in Deutschland verboten. Die CDU hatte ihre Haltung dazu erst vor kurzem bekräftigt. CDU-Urgestein Wolfgang Busbach sagt bei NTV.
4: Die Politiker im Bundestag machen Regeln für 84 Millionen Menschen. Sie erwarten, dass die Bevölkerung sich an diese Regeln hält. Jens Spahn hat nicht gegen Gesetze in Deutschland verstoßen, aber er hat sie umgangen. Und wenn dann der Eindruck entsteht, Politiker können sich mehr erlauben als der Durchschnitt der Bevölkerung, vor allen Dingen, wenn sie viel Geld haben, geht gar nicht.
3: Wer sich eine kleine Solaranlage aufs Dach baut, bekommt für den erzeugten Strom auch weiter eine Einspeisevergütung. Wirtschaftsministerin Reiche hat ihr umstrittenes Energiegesetz entschärft. Tim Britztrup hat mehr.
5: Es gibt allerdings weniger als bisher und auch nur noch für 3 Jahre. Danach muss man seinen eingespeisten Strom dann selbst vermarkten, beispielsweise über einen Dienstleister, der die Energie an Strombörsen verkauft. Reiche wollte die Vergütung zunächst komplett streichen. Solaranlagenbauer hatten befürchtet, dass die Installation neuer Anlagen dann einbricht. In der schwarz-roten Koalition hatten die Pläne vor allem mit SPD-Umweltminister Schneider für Zoff gesorgt.
3: Nach der Attacke auf einen Bahnsicherheitsmitarbeiter, der dann aus einem fahrenden Zug stürzte, ist der Tatverdächtige wieder auf freiem Fuß. Gegen ihn wurde kein Haftbefehl erlassen. Er soll den Security-Mann auf der Fahrt von Offenburg nach Karlsruhe angegriffen haben. Der Sicherheitsmitarbeiter stürzte aus dem Zug und wurde schwer verletzt. Derzeit sind einzelne Waldstücke in Sachsen zeitweise für Besucher gesperrt. Der Grund Sachsenforst wirft aus Hubschraubern Kalk ab, um die Bodenqualität zu verbessern. Der Wald ist noch vom sauren Regen in den 1980er Jahren belastet. Marco Horn von Sachsenforst sagte uns dazu.
6: Das Positive ist ja, dass wir in der Luft diese Abgase nicht mehr haben, schon seit vielen Jahren. Aber in den Böden ist das bis heute noch nachweisbar. Und Messungen zeigen, dass dort, wo in der Vergangenheit gekalkt wurde, tatsächlich also der pH-Wert wieder ansteigt, was ja unser Ziel ist. Denn auf sauren Böden ist es schwierig, vitale Waldbestände zu entwickeln, die dann auch für die Herausforderungen der Zukunft geeignet sind.
3: RB Leipzig hat das erste Testspiel in der Vorbereitung auf die neue Bundesliga-Saison gewonnen. Gegen Regionalligist Alt-Glienicke setzten sich die Leipziger mit 2:1 durch. Zweitligist Dynamo Dresden zeigt sich im Trainingslager in Österreich in bestechender Frühform. Gegen den österreichischen Erstligisten Grazer AK gewann Dynamo 5:0. Der Gesamtführende Kimi Antonelli startet von der Pole Position in den großen Preis der Formel 1 von Belgien. Der Mercedes-Pilot war im Qualifying schneller als Max Verstappen im Red Bull. Als einziger Deutscher startet Nico Hülkenberg im Audi von Position 14. 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
7: In Schwarzenberg-Erzgebirge sind wegen eines Konzerts Verkehrsbehinderungen zu erwarten. Geblitzt wird in Dresden auf der Gartenstraße, es blitzt auch auf der Quorener Straße und außerdem auf der Grundstraße. Staus und Blitzer immer melden an unsere kostenfreie Hotline 0800 0815 200. Das Wetter im Freistaat. Wolkig ist es gerade noch und ab und zu sind auch noch Schauer dabei. Später wird es dann erstmal trocken und die Wolken reißen auch mal auf. Dazu liegen die Temperaturen aktuell zwischen 13 und 10 Grad. Heute zieht der Regen erst langsam ab. Nachmittags kommen dann wieder Schauer und vereinzelt auch mal ein Gewitter durch. Maximal sind 20 bis 22 Grad drin.
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2: Um 1.30 Uhr. Ich bin Dirk Justes. Jens Spahn tritt in der Leihmutter-Affäre als Unionsfraktionschef zurück. Das hat er in einem Schreiben mitgeteilt. Zuletzt war der Druck immer größer geworden. Auch Kanzler Merz soll ihn zu dem Schritt aufgefordert haben. Leihmutterschaft ist in Deutschland verboten. Die CDU hatte ihre Haltung dazu erst vor kurzem bekräftigt. CDU-Urgestein Wolfgang Busbach sagt bei NTV.
3: Die Politiker im Bundestag machen Regeln für 84 Millionen Menschen. Sie erwarten, dass die Bevölkerung sich an diese Regeln hält. Jens Spahn hat nicht gegen Gesetze in Deutschland verstoßen, aber er hat sie umgangen. Und wenn dann der Eindruck entsteht, Politiker können sich mehr erlauben als der Durchschnitt der Bevölkerung, vor allen Dingen, wenn sie viel Geld haben, geht gar nicht.
2: Wer sich eine kleine Solaranlage aufs Dach baut, bekommt für den erzeugten Strom auch weiter eine Einspeisevergütung. Wirtschaftsministerin Reiche hat ihr umstrittenes Energiegesetz entschärft. Tim Britztrup hat mehr.
4: Es gibt allerdings weniger als bisher und auch nur noch für 3 Jahre. Danach muss man seinen eingespeisten Strom dann selbst vermarkten, beispielsweise über einen Dienstleister, der die Energie an Strombörsen verkauft. Reiche wollte die Vergütung zunächst komplett streichen. Solaranlagenbauer hatten befürchtet, dass die Installation neuer Anlagen dann einbricht. In der schwarz-roten Koalition hatten die Pläne vor allem mit SPD-Umweltminister Schneider für Zoff gesorgt.
2: Nach der Attacke auf einen Bahnsicherheitsmitarbeiter, der dann aus einem fahrenden Zug stürzte, ist der Tatverdächtige wieder auf freiem Fuß. Gegen ihn wurde kein Haftbefehl erlassen. Er soll den Security-Mann auf der Fahrt von Offenburg nach Karlsruhe angegriffen haben. Der Sicherheitsmitarbeiter stürzte aus dem Zug und wurde schwer verletzt. Derzeit sind einzelne Waldstücke in Sachsen zeitweise für Besucher gesperrt. Der Grund Sachsenforst wirft aus Hubschraubern Kalk ab, um die Bodenqualität zu verbessern. Der Wald ist noch vom sauren Regen in den 1980er Jahren belastet. Marco Horn von Sachsenforst sagte uns dazu.
5: Das Positive ist ja, dass wir in der Luft diese Abgase nicht mehr haben, schon seit vielen Jahren. Aber in den Böden ist das bis heute noch nachweisbar. Und Messungen zeigen, dass dort, wo in der Vergangenheit gekalkt wurde, tatsächlich also der pH-Wert wieder ansteigt, was ja unser Ziel ist. Denn auf sauren Böden ist es schwierig, vitale Waldbestände zu entwickeln, die dann auch für die Herausforderungen der Zukunft geeignet sind.
2: RB Leipzig hat das erste Testspiel in der Vorbereitung auf die neue Bundesliga-Saison gewonnen. Gegen Regionalligist Alt-Glienicke setzten sich die Leipziger mit 2:1 durch. Zweitligist Dynamo Dresden zeigt sich im Trainingslager in Österreich in bestechender Frühform. Gegen den österreichischen Erstligisten Grazer AK gewann Dynamo 5:0. Der Gesamtführende Kimi Antonelli startet von der Pole Position in den großen Preis der Formel 1 von Belgien. Der Mercedes-Pilot war im Qualifying schneller als Max Verstappen im Red Bull. Als einziger Deutscher startet Nico Hülkenberg im Audi von Position 14. 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
6: Auf der A17 Dresden Richtung Prag, Vorsicht, in Höhe Dresden-Gorbitz steht ein kaputtes Auto auf der rechten Spur. Geblitzt wird in Dresden auf der Gartenstraße, ein Blitzer steht auch auf der Quorener Straße und außerdem auf der Grundstraße. Staus und Blitzer immer melden an unsere kostenfreie Hotline 0800 0815 200. Das Wetter im Freistaat. Wolkig ist es gerade noch und ab und zu sind auch noch Schauer dabei. Später wird es dann erstmal trocken und die Wolken reißen auch mal auf. Dazu liegen die Temperaturen aktuell zwischen 13 und 10 Grad. Heute zieht der Regen erst langsam ab. Nachmittags kommen dann wieder Schauer und vereinzelt auch mal ein Gewitter durch. Maximal sind 20 bis 22 Grad drin.
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3: Um 2 Uhr. Ich bin Dirk Justus. Versöhnlicher Abschluss für England bei der Fußball-WM. Die Mannschaft von Trainer Thomas Tuchel hat das Spiel um Platz 3 in Miami spektakulär mit 6:4 gewonnen. Es ist Englands beste WM seit dem Titelgewinn 1966. Nach einem 0:4 Rückstand zur Halbzeit kam Frankreich nochmal ran. Für Didier Deschamps war es das letzte Spiel als französischer Nationaltrainer. Nachfolger soll wohl Fußballlegende Zinedine Zidane werden. Am Abend unserer Zeit treffen dann im WM-Finale Europameister Spanien und Titelverteidiger Argentinien aufeinander. Die Leihmutter-Affäre hat jetzt zum Rücktritt von Jens Spahn als Unionsfraktionschef geführt. Kanzler Merz hat den Schritt als richtig und unvermeidlich bezeichnet. Spahn und sein Mann waren in den USA mit Hilfe einer Leihmutter Eltern geworden. In Deutschland ist das Verfahren verboten. CDU-Urgestein Wolfgang Bosbach sagt bei NTV:
4: Das ist der letzte Tropfen auf einem ohnehin schon gut gefüllten Fass. Und hier geht es an die Grundlagen einer C-Partei, an das christliche Fundament unserer Partei. Und wenn man doch dran geht, wenn das Fundament bröckelt, ist eine ganz andere Substanz, als wenn es um die eine oder andere politische Sachfrage geht, die man ganz unterschiedlich beurteilen kann.
3: Innenminister Dobrindt warnt vor einer verschärften Sicherheitslage in Deutschland. Er sagte der Welt am Sonntag, dass Anschlagspläne gegen unser Land klar erkennbar seien. Tim Britztrup mit den Infos.
5: Vor dem Hintergrund hat er die Bedrohungslage von abstrakt auf hoch gestellt. Bedeutet, in Deutschland ist jederzeit mit einem Anschlag zu rechnen. Der CSU-Politiker will deswegen die deutschen Nachrichtendienste zu echten Geheimdiensten umbauen. In akuten Terrorlagen sollen beispielsweise Verfassungsschützer auch Wohnungen durchsuchen dürfen, wenn die Polizei nicht rechtzeitig da ist. Bislang beschränkt sich das Aufgabenfeld auf Sammeln und Auswerten von Informationen.
3: Nach der Attacke auf einen Bahnsicherheitsmitarbeiter, der dann aus einem fahrenden Zug stürzte, ist der Tatverdächtige wieder auf freiem Fuß. Gegen ihn wurde kein Haftbefehl erlassen. Er soll den Security-Mann auf der Fahrt von Offenburg nach Karlsruhe angegriffen haben. Der Sicherheitsmitarbeiter stürzte aus dem Zug und wurde schwer verletzt. Beim CSD in Leipzig haben auch dieses Jahr wieder tausende Menschen mitgemacht. Sie sind mit Schildern, Fahnen und viel Musik durch die Innenstadt gezogen und haben so ein Zeichen für Vielfalt und Toleranz gesetzt. Das Motto war in diesem Jahr: Keine Ruhe, kein Zurück, queere Rechte Stück für Stück. 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
6: In Höhe Dresden-Gorbitz steht auf der A17 Dresden Richtung Prag ein kaputtes Auto auf der rechten Spur. Geblitzt wird in Dresden in der Gartenstraße, es blitzt auch in der Quorener Straße und außerdem in der Grundstraße. Staus und Blitzer immer melden an unsere kostenfreie Hotline 0800 0815 200. Das Wetter im Freistaat. Wolkig ist es gerade noch und ab und zu sind auch noch Schauer dabei. Später wird es dann erstmal trocken und die Wolken reißen auch mal auf. Dazu liegen die Temperaturen aktuell zwischen 13 und 10 Grad. Heute zieht der Regen erst langsam ab. Nachmittags kommen dann wieder Schauer und vereinzelt auch mal ein Gewitter durch. Maximal sind 20 bis 22 Grad drin.
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